0: Gelogen haben, stimmt nicht, sagen beide. Die PKW-Maut war ein Prestigeprojekt der CSU. Es wurde nach einem Urteil des Europäischen Gerichtshofs gestoppt. Laut Anklage hatten die vorgesehenen Mautbetreiber angeboten, das Urteil abzuwarten, bevor die Verträge unterschrieben werden. Das Angebot soll Scheuer aber abgelehnt haben. Die Folge? Der Bund musste mehr als 240 Millionen Euro Schadensersatz zahlen.
1: Bürokratie bleibt für viele Unternehmen in Deutschland eine Hürde. Für jede zweite Firma ist es sogar das größte Standortproblem aktuell, zeigt eine IFO-Umfrage. Die Bundesregierung ist bereits dabei, Bürokratie abzubauen. Seit Ende letzten Jahres wurden über 40 Maßnahmen dazu beschlossen. KI braucht strenge Sicherheitsregeln, wie die Luftfahrt oder Atomkraftwerke. So sieht es ein UN-Expertengremium. Das fordert eingeschränkten Zugriff und bessere Überwachung für künstliche Intelligenz. Hintergrund ist eine ganze Reihe an Fällen von außer Kontrolle geratenen KI-Modellen.

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3: Wenn ein Kind was toll macht, dann wird es hoffentlich gelobt.
4: Super, Finja.
3: Wenn das Kind einfach nur irgendwas macht, wird es allerdings auch sehr oft gelobt von den Eltern.
4: Ganz toll hast du Pipi gemacht, Finja.
3: Ja, Hut ab. Für eine 8-Jährige, toll.
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5: Oh, ich verfluche Flori Silbereisen und Helene Fischer, die aus diesem Lied...

0: Ich bin Dirk Justus. Nach den Wahlen in MV stehen die Zeichen auf Rot-Rot-Grün. Ministerpräsidentin Schwesig von der SPD will mit Grünen und Linken über eine Koalition sprechen. In Berlin strebt Linken-Wahlsiegerin Ehralp eine Koalition mit Grünen und SPD an. Möglich wäre aber auch eine Zusammenarbeit von CDU, Grünen und SPD. In ganz Deutschland haben Beschäftigte aus der Autobranche Alarm geschlagen. Es gab fast 300 Protestaktionen. Die IG Metall spricht von rund 175.000 Teilnehmern, von großen Konzernen oder Zulieferbetrieben. Die IG Metall sieht viele Jobs in Gefahr. Die Gewerkschaft stellt sich aber gegen Einschnitte für die Beschäftigten. Stefan Kiele von der IG Metall appelliert an die Arbeitgeber.
1: Wir werden auch nicht mit einer 40-Stunden-Woche staatlich unterstützten Produkten in irgendeiner Art und Weise Paroli bieten können. Wir müssen das durch Innovation machen, durch Produktivität. Und da sind wir weiterhin führend und erzielen dadurch genauso auch wieder Absatz. Weil innovative Produkte sind nachgefragte Produkte.
0: Prozessstart gegen Ex-Bundesverkehrsminister Scheuer. In Berlin muss er sich im Zusammenhang mit der gescheiterten Pkw-Maut verantworten. Daniel Bornberg berichtet.
2: In dem Prozess geht es aber nicht um das Mautdebakel an sich, sondern um den späteren Untersuchungsausschuss dazu. In dem sollen Scheuer und ein früherer Staatssekretär gelogen haben. Stimmt nicht, sagen beide. Die Pkw-Maut war ein Prestigeprojekt der CSU. Es wurde nach einem Urteil des Europäischen Gerichtshofs gestoppt. Laut Anklage hatten die vorgesehenen Mautbetreiber angeboten, das Urteil abzuwarten, bevor die Verträge unterschrieben werden. Das Angebot soll Scheuer aber abgelehnt haben. Die Folge? Der Bund musste mehr als 240 Millionen Euro Schadensersatz zahlen.
0: Bürokratie bleibt für viele Unternehmen in Deutschland eine Hürde. Für jede zweite Firma ist es sogar das größte Standortproblem aktuell, zeigt eine IFO-Umfrage. Die Bundesregierung ist bereits dabei, Bürokratie abzubauen. Seit Ende letzten Jahres wurden über 40 Maßnahmen dazu beschlossen. KI braucht strenge Sicherheitsregeln, wie die Luftfahrt oder Atomkraftwerke. So sieht es ein UN-Expertengremium. Das fordert eingeschränkten Zugriff und bessere Überwachung für künstliche Intelligenz. Hintergrund ist eine ganze Reihe an Fällen von außer Kontrolle geratenen KI-Modellen.

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3: Sushi ist erfunden worden von einem japanischen Studenten, der sich dachte,
4: boah, ich hab ja gar nichts mehr im Haus. Nur Reis, eine Gurke und da im Aquarium sind noch Algen und Fische. Wickel ich das halt mal irgendwie zusammen.
3: Der Name ist entstanden, damit sich endlich mal irgendwas auf Uschi reimt. Und der Name Wasabi, weil man beim Probieren immer denkt, aha, scharf, was hab ich mir denn dabei gedacht?
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5: Gibi, hallo? Wie viele Finger halte ich hoch? Siehst du was?
6: Wie meinst du das denn jetzt?
5: Ja, ganz einfach, so verschmiert wie deine Brille ist, dass du da überhaupt noch was siehst aus den zwei Gläsern.
6: Wo bist du denn überhaupt?

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1: Bis Mittwoch bleibt's relativ stabil. Temperaturen so um die 20 Grad und es kommt überall Sonne raus. Donnerstag wird's dann noch mal ein klein bisschen kühler werden.
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2: Ich bin Dirk Justus. Auch nach dem Debakel für die CDU bei den Wahlen in Berlin und MV bleibt der Kanzler bei seiner Linie. Merz will die Koalition mit der SPD fortsetzen und grundsätzlich am Reformkurs festhalten. Er sagt aber auch, wir müssen Antworten auf die Ängste und Sorgen der Bevölkerung geben. Über die geplanten Reformen will er auch nochmal mit den Ministerpräsidenten reden. Auch die SPD hält an der Zusammenarbeit mit der CDU fest. Vizekanzler Klingbeil.
3: Wir müssen Dinge anders tun und wir brauchen offene und ehrliche Debatten noch in der Regierung über den Reformkurs. Aber die SPD steht zu ihrer Verantwortung, die sie für Deutschland übernommen hat, und da gibt es kein Wackeln.
2: Anders als im Bund hat die heftige Wahlpleite zumindest bei der CDU in Mecklenburg-Vorpommern jetzt auch personelle Konsequenzen. Landeschef Daniel Peters tritt zurück. Übergangsweise wird er von Philipp Amthor ersetzt. Der ist seit Juli auch Staatsminister für Bund-Länder-Zusammenarbeit im Kanzleramt. Fast 300 Protestaktionen, rund 175.000 Teilnehmer. In ganz Deutschland sind Beschäftigte aus der Autobranche auf die Straße gegangen. Die IG Metall hatte wegen der Krise in der Autoindustrie dazu aufgerufen. Die Gewerkschaft sagt, es braucht neue Produkte und Abnehmer, mit denen sich auch in Zukunft Geld machen lässt. Gewerkschafter Jens Kiele.
4: Wir wissen von BMW, wir wissen von Mercedes, überall die Diskussionen, dass wir von unseren hohen Tarifstandards weg müssen, sollen 40 Stunden für dasselbe Geld gearbeitet werden. Das erzeugt am Ende weniger Arbeitsplätze, weil nicht die Frage ist, wie viele Stunden jemand arbeitet, sondern die Frage ist, welchen Absatz haben wir, mit welcher Produktivität sind wir unterwegs.
2: Google soll in der EU eine weitere Millionenstrafe zahlen, wegen Verstößen gegen den Datenschutz. Die zuständige Behörde verhängt ein Bußgeld von mehr als 400 Millionen Euro. Google hatte vor Jahren Standortdaten seiner Nutzer für Werbezwecke genutzt und damit gegen EU-Vorgaben verstoßen. Jedes zweite Unternehmen in Deutschland sagt, Bürokratie und Regulierung sind das größte Problem des Wirtschaftsstandortes. Das zeigt eine Umfrage des IFO-Instituts. Vor allem mittlere und große Unternehmen nennen die Bürokratie problematisch. Erst mit deutlichem Abstand folgen Energie- und Arbeitskosten. Neuer Trainer für Borussia Mönchengladbach. Medienberichten zufolge soll der frühere St. Pauli-Coach Alexander Blessin das Bundesliga-Schlusslicht übernehmen. Der Gladbacher Sportchef Ruven Schröder hatte bereits durchblicken lassen, dass man sich mit einem Nachfolger für Eugen Polanski einig ist.

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2: Wenn ein sehr kleines Kind etwas sehr dringend will, dann fragt es gerne seine Mutter.
3: Mama, Mama, Mama, Mama.
2: Auch wenn die gerade telefoniert oder schläft.
3: Mama.
2: Ganz ehrlich, wenn Mama bei jedem
3: Mama
2: einen trinken würde, wäre sie dauerbreit. Und wenn sie bei jedem
3: Mama
2: eine Kniebeuge machen würde, top trainiert.
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6: Ich bin Dirk Justes. Auch nach dem Debakel für die CDU bei den Wahlen in Berlin und MV bleibt der Kanzler bei seiner Linie. Merz will die Koalition mit der SPD fortsetzen und grundsätzlich am Reformkurs festhalten. Er sagt aber auch, wir müssen Antworten auf die Ängste und Sorgen der Bevölkerung geben. Über die geplanten Reformen will er auch nochmal mit den Ministerpräsidenten reden. Auch die SPD hält an der Zusammenarbeit mit der CDU fest. Vizekanzler Klingbeil.
7: Wir müssen Dinge anders tun und wir brauchen offene und ehrliche Debatten noch in der Regierung über den Reformkurs. Aber die SPD steht zu ihrer Verantwortung, die sie für Deutschland übernommen hat, und da gibt es kein Wackeln.
6: Anders als im Bund hat die heftige Wahlpleite zumindest bei der CDU in Mecklenburg-Vorpommern jetzt auch personelle Konsequenzen. Landeschef Daniel Peters tritt zurück. Übergangsweise wird er von Philipp Amthor ersetzt. Der ist seit Juli auch Staatsminister für Bund-Länder-Zusammenarbeit im Kanzleramt. Fast 300 Protestaktionen, rund 175.000 Teilnehmer. In ganz Deutschland sind Beschäftigte aus der Autobranche auf die Straße gegangen. Die IG Metall hatte wegen der Krise in der Autoindustrie dazu aufgerufen. Die Gewerkschaft sagt, es braucht neue Produkte und Abnehmer, mit denen sich auch in Zukunft Geld machen lässt. Gewerkschafter Jens Kiele.
8: Wir wissen von BMW, wir wissen von Mercedes, überall die Diskussionen, dass wir von unseren hohen Tarifstandards weg müssen, sollen 40 Stunden für dasselbe Geld gearbeitet werden. Das erzeugt am Ende weniger Arbeitsplätze, weil nicht die Frage ist, wie viele Stunden jemand arbeitet, sondern die Frage ist, welchen Absatz haben wir, mit welcher Produktivität sind wir unterwegs.
6: Google soll in der EU eine weitere Millionenstrafe zahlen, wegen Verstößen gegen den Datenschutz. Die zuständige Behörde verhängt ein Bußgeld von mehr als 400 Millionen Euro. Google hatte vor Jahren Standortdaten seiner Nutzer für Werbezwecke genutzt und damit gegen EU-Vorgaben verstoßen. Jedes zweite Unternehmen in Deutschland sagt, Bürokratie und Regulierung sind das größte Problem des Wirtschaftsstandortes. Das zeigt eine Umfrage des IFO-Instituts. Vor allem mittlere und große Unternehmen nennen die Bürokratie problematisch. Erst mit deutlichem Abstand folgen Energie- und Arbeitskosten. Neuer Trainer für Borussia Mönchengladbach. Medienberichten zufolge soll der frühere St. Pauli-Coach Alexander Blessin das Bundesliga-Schlusslicht übernehmen. Der Gladbacher Sportchef Ruven Schröder hatte bereits durchblicken lassen, dass man sich mit einem Nachfolger für Eugen Polanski einig ist.
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3: Wir sind ja alle süchtig. Die einen können das Smartphone niemals weglegen, weil sie über Stunden irgendwelche Reels bei Insta weiterwischen und die anderen müssen eine Serie bei Netflix komplett durchbingen. Und genauso geht es Eltern von Kleinkindern. Die freuen sich, wenn das Kind endlich im Bett liegt und schläft und dann starren die aufs Babyphone.
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4: Na, liebe Damen, guckt ihr in diesem Moment auch wieder dabbig aus der Wäsche beim Wimperntuschen?
5: Also ich habe das bei meiner Frau auch schon beobachtet. Ihr seht da wirklich dämlich aus.
4: Also, du brauchst aber gerade was sagen, denn ihr Männer guckt genauso doof aus der Wäsche.
5: Was?
4: Wenn ihr euch rasiert, ja, und wir euch anschließen, dann sagen bitte auch die Barthaare, ne, wegmachen.
5: Oh, ja.

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1: Es sind frische Nächte mit Temperaturen zwischen 5 und 10 Grad. Tagsüber geht's klar, sind es fast 20 und die Sonne kommt überall durch. Bis Mittwoch. Ab Donnerstag wird es nämlich auch tagsüber ein bisschen kühler.
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2: Ich bin Dirk Justus. Nach den Wahlen in MV stehen die Zeichen auf Rot-Rot-Grün. Ministerpräsident

0: Präsidentin Schwesig von der SPD will mit Grünen und Linken über eine Koalition sprechen. In Berlin strebt Linken-Wahlsiegerin Ehralp eine Koalition mit Grünen und SPD an. Möglich wäre aber auch eine Zusammenarbeit von CDU, Grünen und SPD. In ganz Deutschland haben Beschäftigte aus der Autobranche Alarm geschlagen. Es gab fast 300 Protestaktionen. Die IG Metall spricht von rund 175.000 Teilnehmern, von großen Konzernen oder Zulieferbetrieben. Die IG Metall sieht viele Jobs in Gefahr. Die Gewerkschaft stellt sich aber gegen Einschnitte für die Beschäftigten. Stefan Kiele von der IG Metall appelliert an die Arbeitgeber.
1: Wir werden auch nicht mit einer 40-Stunden-Woche staatlich unterstützten Produkten in irgendeiner Art und Weise Paroli bieten können. Wir müssen das durch Innovation machen, durch Produktivität. Und da sind wir weiterhin führend und erzielen dadurch genauso auch wieder Absatz. Weil innovative Produkte sind nachgefragte Produkte.
0: Die Bundesregierung gibt Gas. Der angekündigte Tankrabatt soll noch diese Woche von Bundestag und Bundesrat beschlossen werden. Ab Oktober sollen Benzin und Diesel dann 17 Cent pro Liter billiger werden. Auch einen Spritpreisdeckel will die Bundesregierung einführen. Wann ist aber noch offen. Auch wenn es inzwischen teurer ist, scheint das Deutschland-Ticket zu wirken. Im ÖPNV gibt's immer mehr Fahrten. In der ersten Jahreshälfte waren es 5,7 Milliarden, meldet das Statistische Bundesamt. Ein Plus von 2% im Vergleich zum Vorjahreszeitraum. In den USA schaukelt sich ein Streit über die Pressefreiheit weiter hoch. Die großen TV-Sender sagen, wir berichten erstmal nicht mehr über Auftritte von Präsident Trump. Was steckt dahinter, Daniel Bornberg?
2: Also Grund ist der Rauswurf von CNN und weiteren Medien aus dem Weißen Haus. Den begründet Trump damit, dass sie angeblich Lügen verbreiten. Er legt sich ja immer wieder mit Medien an, deren Berichte ihm nicht passen, aber dieser Schritt ist dann wohl doch einer zu viel. ABC, CBS, NBC und auch Trumps Lieblingskanal Fox News solidarisieren sich mit CNN und wollen ihre Berichterstattung über ihn einschränken. Außerdem gibt es eine Klage gegen den Rauswurf aus dem Weißen Haus.
0: Google soll in der EU eine weitere Millionenstrafe zahlen, wegen Verstößen gegen den Datenschutz. Die zuständige Behörde verhängt ein Bußgeld von mehr als 400 Millionen Euro. Google hatte vor Jahren Standortdaten seiner Nutzer für Werbezwecke genutzt und damit gegen EU-Vorgaben verstoßen.

0: Ich bin Dirk Justus. Nach den Wahlen in MV stehen die Zeichen auf Rot-Rot-Grün. Ministerpräsidentin Schwesig von der SPD will mit Grünen und Linken über eine Koalition sprechen. In Berlin strebt Linken-Wahlsiegerin Ehralp eine Koalition mit Grünen und SPD an. Möglich wäre aber auch eine Zusammenarbeit von CDU, Grünen und SPD. In ganz Deutschland haben Beschäftigte aus der Autobranche Alarm geschlagen. Es gab fast 300 Protestaktionen. Die IG Metall spricht von rund 175.000 Teilnehmern, von großen Konzernen oder Zulieferbetrieben. Die IG Metall sieht viele Jobs in Gefahr. Die Gewerkschaft stellt sich aber gegen Einschnitte für die Beschäftigten. Stefan Kiele von der IG Metall appelliert an die Arbeitgeber.
1: Wir werden auch nicht mit einer 40-Stunden-Woche staatlich unterstützten Produkten in irgendeiner Art und Weise Paroli bieten können. Wir müssen das durch Innovation machen, durch Produktivität. Und da sind wir weiterhin führend und erzielen dadurch genauso auch wieder Absatz. Weil innovative Produkte sind nachgefragte Produkte.
0: Die Bundesregierung gibt Gas. Der angekündigte Tankrabatt soll noch diese Woche von Bundestag und Bundesrat beschlossen werden. Ab Oktober sollen Benzin und Diesel dann 17 Cent pro Liter billiger werden. Auch einen Spritpreisdeckel will die Bundesregierung einführen. Wann ist aber noch offen. Auch wenn es inzwischen teurer ist, scheint das Deutschland-Ticket zu wirken. Im ÖPNV gibt's immer mehr Fahrten. In der ersten Jahreshälfte waren es 5,7 Milliarden, meldet das Statistische Bundesamt. Ein Plus von 2% im Vergleich zum Vorjahreszeitraum. In den USA schaukelt sich ein Streit über die Pressefreiheit weiter hoch. Die großen TV-Sender sagen, wir berichten erstmal nicht mehr über Auftritte von Präsident Trump. Was steckt dahinter, Daniel Bornberg?
2: Also Grund ist der Rauswurf von CNN und weiteren Medien aus dem Weißen Haus. Den begründet Trump damit, dass sie angeblich Lügen verbreiten. Er legt sich ja immer wieder mit Medien an, deren Berichte ihm nicht passen, aber dieser Schritt ist dann wohl doch einer zu viel. ABC, CBS, NBC und auch Trumps Lieblingskanal Fox News solidarisieren sich mit CNN und wollen ihre Berichterstattung über ihn einschränken. Außerdem gibt es eine Klage gegen den Rauswurf aus dem Weißen Haus.
0: Google soll in der EU eine weitere Millionenstrafe zahlen, wegen Verstößen gegen den Datenschutz. Die zuständige Behörde verhängt ein Bußgeld von mehr als 400 Millionen Euro. Google hatte vor Jahren Standortdaten seiner Nutzer für Werbezwecke genutzt und damit gegen EU-Vorgaben verstoßen.
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0: Das ist so ungefähr, ja, das Geräusch des Morgens. Das ist ganz schön kalt, hey. Nur 3 Grad bei euch in Neu-Ulm und Leutkirch. 4 dazu in Ellwangen, hier immerhin klar. Teilweise kann es aber entlang der Donau, Iller und Triss ganz schön neblig losgehen heute Morgen. Doch keine Sorge, tagsüber geht der herrliche Spätsommer weiter. Die Höchstwerte heute auch wieder 16 bis 21 Grad und dazu sehr viel Sonne.
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0: Nachrichten. Ich bin Dirk Justus. Der Kanzler gibt sich kämpferisch. Nach dem Wahldebakel bleibt Merz bei seiner Linie. Er setzt weiterhin auf die Koalition mit der SPD und hält am Reformkurs fest. Merz will aber nochmal mit der SPD und den Ministerpräsidenten sprechen. Er sagt, wir müssen Antworten auf die Ängste und Sorgen der Bevölkerung geben.
1: Viele Menschen machen sich Sorgen um den Arbeitsplatz, machen sich Sorgen um die Familien, machen sich Sorgen um ihre Alterseinkommen, machen sich Sorgen um die Gesundheitsversorgung. Es ist die historische Aufgabe der Koalition hier in Berlin und der politischen Mitte insgesamt, unser Land mit allen diesen Fragen fit zu machen für die nächsten Jahre.
0: Anders als im Bund hat die heftige Wahlpleite zumindest bei der CDU in Mecklenburg-Vorpommern jetzt auch personelle Konsequenzen. Landeschef Daniel Peters tritt zurück. Übergangsweise wird er von Philipp Amthor ersetzt. Der ist seit Juli auch Staatsminister für Bund-Länder-Zusammenarbeit im Kanzleramt. Prozessstart gegen Ex-Bundesverkehrsminister Scheuer. In Berlin muss er sich im Zusammenhang mit der gescheiterten Pkw-Maut verantworten. Daniel Bornberg berichtet.
2: In dem Prozess geht es aber nicht um das Mautdebakel an sich, sondern um den späteren Untersuchungsausschuss dazu. In dem sollen Scheuer und ein früherer Staatssekretär gelogen haben. Stimmt nicht, sagen beide. Die Pkw-Maut war ein Prestigeprojekt der CSU. Es wurde nach einem Urteil des Europäischen Gerichtshofs gestoppt. Laut Anklage hatten die vorgesehenen Mautbetreiber angeboten, das Urteil abzuwarten, bevor die Verträge unterschrieben werden. Das Angebot soll Scheuer aber abgelehnt haben. Die Folge? Der Bund musste mehr als 240 Millionen Euro Schadensersatz zahlen.
0: Bürokratie bleibt für viele Unternehmen in Deutschland eine Hürde. Für jede zweite Firma ist es sogar das größte Standortproblem aktuell. Das zeigt eine aktuelle Umfrage des IFO-Instituts. Besonders mittlere und große Unternehmen sehen das so. Mit deutlichem Abstand folgen als Standortnachteile die Energie und die Arbeitskosten. Die Bundesregierung ist bereits dabei, Bürokratie abzubauen. Seit Ende letzten Jahres wurden über 40 Maßnahmen dazu beschlossen. KI braucht strenge Sicherheitsregeln wie die Luftfahrt oder Atomkraftwerke. So sieht es ein UN-Expertengremium. Das fordert eingeschränkten Zugriff und bessere Überwachung für künstliche Intelligenz. Hintergrund ist eine ganze Reihe an Fällen von außer Kontrolle geratenen KI-Modellen.
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4: Da können wir es kurz machen. Aktuell noch nichts los, nur der neueste Blitzer. Auf der B10 steht er zwischen Neu-Ulm und Nersingen vor der Autobahnauffahrt im 70er-Bereich. Alle anderen auf radio7.de. Kommt gut an.
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4: Es ist Dienstag. Mal gucken, ob ihr jetzt schon aufnahmefähig seid. Ja, um kurz nach 5. Ihr kennt doch alle diese Silica-Tütchen.
5: Also fast alle kennen die Silici, was?
4: Diese kleinen Tütchen, die in Taschen, Schuhkartons oder im Hundeleckerli-Beutel liegen.
5: Stimmt, die man dann immer wegwerfen
4: mit diesen
5: muss,
4: kleinen
5: ne?
4: Beuteln.
5: Mit diesen
4: Ach so. Genau, mit diesen Silica-Tüten retten wir euer Smartphone vom Supercrash. Das sage ich euch in Lindas Lifehacks in 7 Minuten. Ja, und bis dahin machen wir so ein bisschen Lärm, ne? So sehr, dass die Nachbarn aus dem Bett gleich fliegen. Haha, freuen wir uns mit Linkin Park. Burn It Down haut richtig schön rein nach der aktuellen von J-Lo. Da kann man dann super durch die Nachtschicht tänzeln.
5: Guten Morgen euch.
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0: ist Dienstag. Hui, einmal strecken und gähnen. Und dann geht's rein. Ja, 10:05. Hier ist das Radio 7 Morgen-Team.
1: Guten Morgen.
0: Und ihr kennt das bestimmt, ne? Einfach nicht aufgepasst. Und schwupp, liegt das Handy im Wasser. Das Reis da helfen soll, das haben wir ja schon ganz oft gehört.
1: Das hast du mir auch schon mal erzählt, ja.
0: Es gibt aber was noch Besseres.
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0: Diese Silikagelbeutelchen. Das sind diese kleinen Tütchen mit diesen Kügelchen, die ihr sonst wegschmeißt. Die kennt ihr aus Schuhkartons, neuen Taschen sind die oft drinnen, ne? Oder bei Elektrogeräteverpackungen. Und wenn euch wirklich mal das Handy ins Wasser gefallen ist, dann packt das in eine luftdichte Box, ganz viele von diesen Tüten rein, also in Zukunft nicht mehr wegschmeißen und für 48 Stunden da luftdicht verschließen. Und ganz wichtig übrigens, wenn das Smartphone wirklich mal ins Wasser fällt, direkt ausschalten, ja, wenn möglich keine Taste dabei drücken und dann habt ihr es fast schon gerettet.
1: Das ist gut.
0: Ja, und er hier, ja, er drückt auch jede unserer Tasten und schwupps immer mit ein bisschen Glück hellwach heute Morgen. Hier ist David Guetta für euch gemeinsam mit Bibi Rexha und einem

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0: Schönen Dienstag euch mit dem Radio 7 Morgen Team um 5.16 Uhr. Linda und Gibi hier.
1: Guten Morgen euch.
0: Und ihr wisst es, wir lieben SLS. Stadt, Land, Stuss.
1: Es macht ja auch mega Bock, ja. 30 Sekunden Vollgas, ja. Da gibt's ein paar Begriffe, ein paar Kategorien, ein Buchstabe vorneweg. Und dann haut ihr raus, was so geht. Und am Ende Wochencheckpot 500 Euro, ne?
0: Mhm. Und vor allem, also die 500 Euro liebt ihr natürlich, das ist klar. Aber vor allem lieben wir eure Stadt, Land, Stuss Antworten, ey. Ach, das ist immer so herrlich. Dieter aus Weißenhorn zum Beispiel. Wir haben uns kringelig gelacht. Hört mal zu. Kleidungsstück.
2: Tischdecke.
1: Ja. Tischdecke. Ich meine, das ist ja auch ein Vorschlag, eine neue Idee. Nur weil man es bisher nicht so oft gemacht hat, heißt es nicht, dass es keine Chance kriegen sollte. Also heute vielleicht mal Tischdecke.
0: Absolut. Hm? Und vor allem ist das ja auch Stuss, ne? Dafür steht Stadtlandstuss. Mhm. Also zählt natürlich. Und wir wollen noch mehr solche tollen Antworten. Kurz nach 6:30 wird gezockt, in einer guten anderthalb Stunden. 7 richtige Toppen aktuell. 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Und damit unsere Gehirnzellen auch jetzt schon auf Hochtouren laufen, machen uns Flow. Fresh. Fresh Mädels aus London. Ganz neu bei uns hier auf Radio 7. EK.

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1: Ah, zapfig geht's heute Morgen los. Nur 5 Grad, packt euch also warm ein. Schwäbisch Gmünd, Günzburg und Villingen-Schwenningen aktuell. Richtung Donau-Iller und Riß kann es sogar teilweise ganz schön neblig sein. Aber keine Sorge, das wird heute wieder genauso klasse wie gestern. Viel, viel Sonne. Dazu 16 bis 21 Grad maximal. Und vor allem, wenn Wolken, dann wirklich ganz harmlos.
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1: Da ist aktuell wirklich noch gar nichts los, keine größeren Staus und Behinderungen. Der aktuellste Blitzer dafür in Weilers bei Kisleck, von Leupholz kommend im 70er Bereich. Alle anderen auf radio7.de. Kommt gut an.
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1: Ey, und das ist so ein absoluter Wahnsinn, ja, wie viele Geschichten bei unserer aktuellen Morgenteam-Challenge zusammengekommen sind. So viele von euch sind schon mal versehentlich eingesperrt worden. Also, dass diese ganzen Stories gar nicht in unsere Sendung passen, ne?
2: Ja, und dabei gibt es Orte, also da will man wirklich auf gar keinen Fall eingesperrt werden. An anderen wäre es aber vielleicht ganz cool. Also mir fallen da direkt so ein paar ein und euch doch sicher auch. Wir vergleichen das mal in 7 Minuten. Ja. Ihr kommt sicher auf was.
1: So, und jetzt war erstmal was Ruhiges, super ruhige, emotionale, tolle Nummer von Alessia Cara. Genau das Richtige für die Uhrzeit, ja, und aber auch ganz schön berührend. Hier ist Scars to Your Beautiful.
0: Guten Morgen. 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

0: 9 Minuten, ganz genau nach 5:30 am Dienstag. Hier ist das Radio 7 Morgen Team.
1: Schönen guten Morgen.
0: Nicht schlecht. Challenge Nummer 8. Geschafft.
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0: Findet jemanden, der schon mal aus Versehen eingesperrt wurde? Und es ist wirklich krass, wie vielen von euch das schon mal passiert ist.
1: Ja, da haben wir zum Beispiel Schüler gefunden, die schon in der Schule eingesperrt wurden. Beim Nachsitzen war das sogar. Das war fies. Andere sind auf der Arbeit eingesperrt worden. Das sind alles so Orte, wo man jetzt nicht unbedingt länger bleiben will als nötig. Ich denke, da sind wir uns einig. Aber es gibt, glaube ich, auch Orte, wo man vielleicht ganz gerne mal eingesperrt wäre, oder?
3: In so einer Wellnessanlage, das fände ich schön.
4: So eine Hüpfburg,
5: wo man die ganze Zeit rumhüpfen kann.
6: Ich würde sogar sagen, in meinem Zimmer. Ich liebe mein Bett so und da würde ich mich auch am wohlsten fühlen.
7: Ich glaube, in der Sporthalle.
8: Da hat's alles, Digga.
9: In dem Klamottenladen.
1: Also, wo sind die Süßigkeiten, frage ich mich. So ein richtig schöner Süßigkeitenladen, könnte ich mir auch vorstellen, oder?
0: Ja, Sporthalle kann ich auch wirklich nicht teilen, aber Klamottenladen, das wäre dann wiederum meins, ne?
1: Ganzes Kaufhaus, oder?
0: Die Radio 7 Morgen Team Challenge. Nächste Aufgabe, 7:07 heute Morgen. Und da geht's dann, das haben wir schon erfahren, um einen dramatischen und bedrohlichen Zwischenfall, aus dem am Ende was Wunderschönes wird.
1: Boah.
0: Mehr wissen wir aber noch nicht. Was wir allerdings wissen, es ist Dienstag. Und Aufstehen ist angesagt, ne? 5:40 Uhr. Und mit One Republic, da fällt es euch kinderleicht. Auch wenn man ja, bei der Kuschelnummer gerne noch ein bisschen liegen bleiben würde. Hier ist die aktuelle Need Your Love auf Radio 7. 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

0: wir sieben hier. Gemeinsam starten wir in den Dienstag um 5.47 Uhr ganz genau.
1: Guten Morgen euch.
0: Und übrigens, heute auf den Tag noch exakt 100 Tage und dann ist schon wieder Silvester. Also falls ihr noch irgendwas buchen wollt oder schon mal einen schönen Tisch im Lieblingsrestaurant reservieren am besten. Ne? Sicher ist sicher.
1: Das ist eine schöne Erinnerung jetzt. Mir fällt da was ganz anderes ein. Gut, dass du es ansprichst. Ich habe letztens was gelesen, das passt zu Silvester, aber auch zu jedem anderen Feier- und Partyanlass. Da lässt man ja gerne im wahrsten Sinne des Wortes die Sektkorken knallen. Ne?
0: Ja.
1: Das kennt ihr. Dann ducken sich auch manchmal alles so ein bisschen weg, weil man nie weiß, ob das Ding mal unkontrolliert losschießt. Aber Leute, das mit dem Ducken, das könnt ihr euch komplett sparen. Ich habe nämlich gelesen, Korken aus einer geschüttelten Sektflasche fliegen schneller, als der schnellste Mensch der Welt überhaupt laufen könnte. Mit bis zu 40 km/h schießen die Korken aus diesem Flaschenhals. Also das ist lustig, dass ihr versucht euch zu ducken, bringt aber halt einfach gar nichts. Aber dank Linda wisst ihr jetzt, dass ihr noch 100 Tage Zeit habt, um euch einen guten Helm zu besorgen. Das macht wahrscheinlich mehr Sinn.
0: Herzlichen Glückwunsch und vielen Dank, Gebi, für diesen wichtigen
1: Dafür
0: Tipp.
1: Dafür ja. bin ich hier.
0: Kommen wir lieber mal zu einer Frau, die den Tag wirklich besser macht und Power liefert. Yeah, Rihanna, die endlich an neuen Songs arbeitet. Und bis dahin ziehen wir uns einfach

0: bestens.
1: Das Radio 7 Morgenteam mit Linda und Gebi. Minute vor sechs am Dienstag. Und gleich für euch unsere absolute 2010er Partyrakete. Katy Perry war ja voll ihre Zeit, denn die hat da einen Knaller nach dem anderen rausgehauen. Und einer ihrer größten, Last Friday Night, bis heute ja fast 2 Milliarden Streams aus Body Spy. Wirklich crazy. Crazy gut gibt's gleich. Außerdem können das eigentlich nur Coldplay toppen. Und denkt dran, natürlich noch mehr Musik, mehr Abwechslung bei uns immer tagsüber ab halb. Im Hitzimmer 30 Minuten am Stück.
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1: Oh, ganz schöne Unterschiede heute Morgen. Nur 2 Grad bei euch in Memmingen und 8 sind es schon in Geislingen. Die Mitte, Rottweil, 4 Grad. Aber keine Sorge, das ändert sich ganz schnell. Auch wenn es heute Morgen stellenweise hier und da ganz schön neblig sein kann. Die Sonne, ähnlich wie gestern, ja, kommt von Anfang bis Ende. Und dazu harmlose Wolken und 16 bis 21 Grad, oder? Also toller Spätsommertag.
2: 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Um 6 Uhr, guten Morgen. Der Autobauer Mercedes droht mit Werksschließungen in Deutschland, sollten die Arbeitskosten nicht sinken. Das hat Produktionsvorstand Schiebe auf einer Betriebsversammlung in Sindelfingen angekündigt. Bedroht sind demnach ein Montagewerk sowie ein Standort, in dem Teile hergestellt werden. Mercedes fordert von seinen Mitarbeitern unter anderem

0: fürs gleiche Geld mehr zu arbeiten. Auf dem Münchner Oktoberfest ist es am Abend zu einem tödlichen Unfall gekommen. Ein Mitarbeiter des Freefall Towers wurde von einer Gondel erfasst und eingeklemmt. Der 52-Jährige wurde noch ins Krankenhaus gebracht, starb dort jedoch kurze Zeit später. Laut Polizei hatte sich der Mann in einem Bereich aufgehalten, in dem er nicht hätte sein dürfen. Der Streit zwischen US-Sendern und Präsident Trump geht in die nächste Runde. Nachdem unter anderem CNN nicht mehr aus dem Weißen Haus berichten darf, haben alle führenden Nachrichtenkanäle ihre tägliche Begleitung von Trump eingestellt. Der Konter des Präsidenten ist schon da. Er hat einen eigenen Online-Kanal ins Leben gerufen. Trump TV soll ab sofort rund um die Uhr laufen mit den, so die Ankündigung, besten Momenten aus der Vergangenheit und den neuesten Nachrichten der Regierung. Ein 22 Jahre alter Mann ist in den Bergen bei Oberstdorf abgestürzt und dabei ums Leben gekommen. Der junge Mann aus der Bodenseeregion war auf dem Mindelheimer Klettersteig unterwegs, als das Unglück passierte. Laut Polizei war der 22-Jährige gut ausgerüstet. Was genau den Absturz verursachte, ist unklar.
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2: Aufgepasst im Zollernalbkreis zwischen Thieringen und dem Abzweig nach Hausen am Tann laufen 5 Esel auf der Fahrbahn. Ja, das ist sehr gefährlich. Blitzer haben wir aktuell keine. Wenn ihr allerdings was entdeckt habt und noch mehr dazu, gerne Bescheid geben. 0800 70 77 110. Kommt gut und sicher.
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2: Ach herrlich. Hey, wir lieben unseren Jan Zerbst und seine Comedy Die Welt in 30 Sekunden. Auch wenn er es heute für viele von euch wahrscheinlich übertreibt. Denn in 7 Minuten ist Vorweihnachtsstimmung angesagt und das Mitte September.
3: Also da bin ich auch überhaupt nicht dafür bereit. Aber wenn, dann kriegt's Jan lustig hin. Der darf das.
2: So sieht's mal aus. Und immerhin keine Sorge, ja, Weihnachtsmusik gibt's bei uns noch nicht.
3: Sehr gut.
2: Ja. Dafür gleich Shakira und Burna Boy. Die erinnern uns an unseren Megasommer 26 und feiern mit uns den herrlichen Spätsommer. Und Gefühl, Power, Stimme, das alles ist Alex Warren. Absoluter Welthit Ordinary. Viel Spaß und einen schönen Dienstag euch.
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0: So klingt der Start in den Dienstag. Jawohl, es ist 9:06, Radio 7 hier. Und Applaus können wir wirklich ein bisschen feiern, denn heute auf den Tag genau sind es noch 100 Tage bis Silvester.
1: Ja.
0: Dementsprechend, noch wie viele Tage sind es denn bis Weihnachten?
1: Boah, wie viel muss man, da ist ja eine Woche letztlich so dazu, aber es sind nicht 7, sondern 8, ne? Genau, also 92.
0: 90 Tage. Gerade noch, ne? Oh also, Gott. Zeit, dass wir uns mal ein bisschen in Stimmung bringen, Leute.
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3: Es ist doch viel zu früh, jetzt schon mit der Vorweihnachtszeit anzufangen. Obwohl, manchmal kommt kurz irgendwoher dieses... Wenn da im Supermarkt die Lebkuchen liegen, dann fühlen manche schon ein kleines... Ja, oder wir hören eine Fahrradklingel, dann klingelt das im Kopf so weiter. Und echte Weihnachtsfans fangen jetzt heimlich an, Geschenkpapier zu kaufen und wickeln ums Deko-Heidekraut schon mal so eine kleine Lichterkette. Und während die beim Kürbisfest sitzen, sind die im Kopf schon längst... Es ist doch alles erlaubt, was Spaß macht. Schmeißen wir also heute Abend einfach spätsommerlich den Grill an und dazu gibt's Glühwein und Marzipankartoffelsalat.
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0: das läuft richtig gut mit uns.
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0: Jawohl, es ist 13 Minuten vor halb sieben. Linda und Gebi hier.
2: Guten Morgen.
0: Ah, das klappt richtig gut. Radio 7 Land zusammen haben wir schon wirklich viele Challenges gerockt, muss man sagen. Jetzt haben wir mitbekommen, für jede Morgen Team Challenge haben wir immer 24 Stunden Zeit. Und was wir inzwischen wissen, mit euch im Rücken ist eigentlich fast alles möglich.
2: Wir sind so selbstbewusst, die Brust ist bereit. Auch die letzte haben wir dank euch geschafft. Unsere Aufgabe war es ja, findet jemanden, der aus Versehen eingesperrt wurde.
3: Ich wurde von meinem Mann aus Versehen im Auto eingesperrt.
4: Ich wurde damals in der 10. Klasse im Werkraum aus Versehen eingesperrt.
5: Von meiner Frau, die beste Freundin, die wurde im Standesamt eingesperrt, wo wir geheiratet haben.
6: Auf meiner alten Arbeitsstelle.
7: Der Rektor hat mich ins Klassenzimmer eingesperrt. Der ist nach Hause gegangen.
2: Oje, oje.
0: Und da ist man wirklich baff, oder wie vielen das wirklich schon passiert ist. Hat uns sehr überrascht. Aber Dankeschön dafür an alle, die sich gemeldet haben. Und seid schon mal in den Startlöchern, denn die nächste Challenge, die wartet ja schon. Was wir bereits wissen, es geht bei der Aufgabe um einen dramatischen und bedrohlichen Zwischenfall, aus dem am Ende was Wunderschönes wird.
2: Also immerhin mit Happy End höre ich da aus. Okay.
0: Um was es genau geht? 7.07 Uhr. Unbedingt einschalten. Neue Morgenteam-Challenge. Oder am besten direkt dranbleiben. Dann verpasst ihr nämlich auch nicht den größten, besten, erfolgreichsten und krassesten DJ aller Zeiten. Hier ist David Guetta auf Radio 7 mit DNA. Euch einen schönen Dienstag.
2: Morgen.

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2: Schönen Dienstagmorgen euch zusammen um 6:35 mit dem Radio 7 Morgen-Team.
3: Guten Morgen, und das ist ein besonderer Tag. Es ist Liebestagebuch-Tag. Ne? Haben ja viele als Kinder oder Jugendliche ihr ganzes Leben reingeschrieben. Ich nie. Und deswegen hole ich das einfach heute nach. Ein Tag von mir als Tagebucheintrag in einer Viertelstunde, extra als Hörtagebuch, dass ihr auch wirklich alle was davon habt.
2: Oje, das kann ja nur schräg werden.
3: Vielleicht.
2: Wir sind sehr gespannt, Gibi. Ja, ja. Nicht schräg, sondern super dagegen. Offenbach, ja. Beste für die Küchenparty am Morgen geeignet aus den 20ern. Gefühle, Gefühle, Gefühle gleich mit Lucas Graham aus den 10ern und von heute großartig. Coole, lässige Senkrechtstarter von Tampa City. Das macht mehr Musik, mehr Abwechslung.
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5: Heute Morgen begrüße ich, Pater Alfred Tönnies, euch, liebe Hörer und Hörerinnen, mit einem herzlichen Moin. Ein Satz, der mir immer sehr wichtig ist: Heilung geschieht da, wo sich Zuwendung vollzieht. Gestern haben wir über Heilung, was ist Heilsein, was ist Heil überhaupt auch für einen Menschen, körperlich, psychisch oder seelisch, oder was gehört alles dazu? Und heute möchte ich über dieses geschieht nachdenken. Heilung geschieht da, wo sich Zuwendung vollzieht. Es ist ein Prozess. Es ist nicht nur ein Moment, ein Augenblick, sondern Heilung braucht einen Prozess. Ein Prozess vielleicht mit Gesprächen, mit anderen Menschen, braucht vielleicht einfach Zeit, dass etwas auch heilen kann, braucht vielleicht auch Impulse von verschiedenen Seiten her. Heilung ist immer auch ein Prozess. Mit diesem Impuls verabschiede ich mich für heute. Einen gesegneten Tag.
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2: Ja, ist schon ganz schön kalt, man kann es nicht anders sagen. Ja, 4 Grad heute Morgen in Villingen, Schwenningen, 7 dazu in Schwäbisch Hall und in Ravensburg. Ja, teilweise hier klar, allerdings kann es auch entlang der Donau, Iller und Triss ein bisschen neblig in den Tag starten. Doch wenn der weg ist, keine Sorge, es scheint wirklich überall richtig schön die Sonne und es wird genauso herrlich spätsommerlich wie gestern. 16 bis 21 Grad und wenn es ein paar Wolken hat, dann sind die wirklich harmlos.
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25: Um 6.30 Uhr. Guten Morgen. Nach VW droht nun auch bei Mercedes-Benz die Schließung von Werken. 2 Standorte könnten dicht gemacht werden. Sollten die Arbeitskosten nicht sinken, kündigte Produktionsvorstand Schiebe auf einer Betriebsversammlung in Sindelfingen an. Um das zu verhindern, müssten alle und damit auch die Beschäftigten ihren Beitrag leisten. Heißt konkret, fürs gleiche Geld mehr arbeiten. Auf dem Münchner Oktoberfest ist es am Abend zu einem tödlichen Unfall gekommen. Dabei starb ein Mitarbeiter eines Freefall Towers.
26: Der Sicherheitsmann soll sich nach ersten Erkenntnissen der Polizei wohl in einem Bereich aufgehalten haben, in dem er nicht hätte sein dürfen. Er wurde wahrscheinlich erst von dem Fahrgeschäft getroffen und dann möglicherweise eingequetscht. Der 52-Jährige wurde zunächst reanimiert und ins Krankenhaus gebracht, wo er später verstarb. Augenzeugen vor Ort wurden durch ein Kriseninterventionsteam betreut. Joshua Heise, Nachrichtenredaktion.
25: Auf dem Schulweg passieren immer mehr Unfälle. Im letzten Jahr waren es bundesweit rund 90.000, fast 4% mehr als im Jahr zuvor. 25 Mal endete so ein Unfall tödlich. Als besondere Gefahrenstellen gelten fehlende Radwege und schwer einsehbare Kreuzungen. Bauherren wissen, die Mühlen der Bürokratie mahlen bisweilen langsam. Aber 10 Jahre, das grenzt an einen neuen Negativrekord, aufgestellt im Kreis Tuttlingen für das Baugebiet zwischen Drossingen und Durchhausen. Es mussten mehrere Millionen Euro in neue Gutachten gesteckt werden, weil das ursprüngliche zwischenzeitlich veraltet war. Jetzt kann und soll die Waldrodung zügig starten, und zwar noch in diesem Jahr.
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2: Seid immer noch vorsichtig im Zollernalbkreis zwischen Thieringen und dem Abzweig nach Hausen am Tann. Da gibt es 5 Esel an der Fahrbahn. Ja, da kommt es zu Behinderungen. Und der neueste Blitzer, der steht in Pfullendorf im Jakobsweg. Alle anderen auf radio7.de. Kommt gut und sicher an.
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2: Wir lieben Stadtlandstuss und vor allem lieben wir eure herrlichen Antworten. Ja? Wie die von Dieter aus Weißenhorn. Dieter hatte den Buchstaben T und hört mal, was er gesagt hat. Kleidungsstück.
27: Tischdecke.
3: Ja, ganz ehrlich, also die auf den Laufstegen der Welt haben oft schrägere Sachen an. Also warum nicht mal eine Tischdecke einfach mal umhängen? Gerne mehr solche Ideen bei Stadtlandstuss schon in 7 Minuten.
2: Und natürlich zählt das Ganze, ja. Es heißt ja auch Stuss. Jo. Da freuen wir uns schon. Genauso über auch am Tampa City sind die durchgestartet in diesem Jahr, oder? Wahnsinn, haben es auf Barack Obamas Sommer-Playlist geschafft und einen absoluten Ohrwurm geschaffen, der einmal um die Welt ging. Hier ist Self-Aware.
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0: 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Dienstag, 10 Minuten nach 6:30.
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0: 500 Euro warten für den oder diejenige am Ende der Woche mit den meisten Richtigen. Heute zockt Jens aus Gottmarding mit uns. Guten Morgen.
2: Guten Morgen.
3: Guten Morgen. Jens.
0: Hallo. Wie ist die Lage, Jens? Du willst es wissen, du willst durchstarten?
2: Ja, von mir aus kann es sofort losgehen. Ja.
0: Perfekt. Dann gilt's für dich jetzt, 7 Richtige zu toppen. Und dafür bekommst du den Buchstaben N wie 9-mal klug.
2: Okay, auf geht's.
0: Männername.
2: Norbert.
0: In der Freizeit.
2: Nörgeln.
0: Im Baumarkt.
2: Miete.
0: Beruf.
2: Und weiter.
0: Promi.
2: Norbert Lehmann.
0: Im Bad.
2: Weiter.
0: Im Büro. Da ist die Zeit leider schon vorbei, lieber Jens.
2: Das war nix.
0: Du hast es trotzdem ganz toll gemacht, auch ein bisschen Aufregung und kommst am Ende auf tolle 4 Richtige.
2: Gut.
0: Es hat auf jeden Fall Spaß gemacht. Dankeschön fürs Mitmachen und eine schöne Woche.
2: Ja, ich danke euch auch, ja.
0: Und wir wollen keine Zeit verlieren, oder? Wir haben noch 2 Stunden, dann geht's direkt weiter für euch. Stadtland Stuss, jetzt anmelden auf radio7.de. Wir zocken um 500.

0: Richtige gefühlvolle Nummer für den kalten Dienstagmorgen. Es ist 6.48 Uhr. Linda und Gebi hier für euch. Das Radio 7 Morgen-Team.
1: Schönen guten Morgen. Und ich habe das vorhin schon kurz gesagt. Heute ist Liebestagebuch-Tag. Und Linda, du hast doch sicher auch reingeschrieben, so wie ich dich einschätze. Ne?
0: Ja, also nicht lange und auch nur nicht regelmäßig, aber als Teenie-Mädel natürlich so vom ersten Schwarm und oh, er hat mich angeschaut und so sagen ja natürlich. Ne?
1: Ja, also ich habe keins geführt, das würde dich jetzt vielleicht auch nicht so überraschen. Ich fand das damals ein bisschen uncool und ich hatte vor allem auch keinen Bock, da die ganze Zeit irgendwas reinzuschreiben, was ich eh schon erlebt habe. Aber ich merke gerade bei meiner Tochter, wie schön das auch sein kann. Und da habe ich mir überlegt, ich hole das nach. Wie könnte so ein Tagebucheintrag von mir heute als Erwachsener klingen? Und das habe ich extra für euch mal als Hörtagebuch am Start.
2: Liebes Tagebuch, heute war ein richtig cooler Tag. Nur Linda war voll doof zu mir. Ich musste ganz dringend aufs Klo und war dann nicht rechtzeitig wieder zurück im Studio. Dann hat sie alles selbst gemacht und hat auch ganz doll geschimpft. Voll fies. Am Mittag wollte ich dann mit meinen Kindern spielen, aber die haben schon was mit ihren anderen Freunden ausgemacht. Dann musste ich den ganzen Tag so blöde Erwachsenensachen machen. Oh Menno. Aber da kann man nichts machen. Das Leben muss weitergehen. Dann bis morgen und liebe Grüße. Dein Gebi.
1: Ja, so ungefähr war das. Und ich habe dich schimpfend ganz gut imitiert, oder?
0: Ja, ich finde schon auch, aber völlig zu Recht natürlich. Deswegen hier nochmal die Anmerkung, du hast jetzt genau 6 Minuten Zeit, 2 Hits, ja, falls du gerade Pipi musst, so. Kleiner Gebi, dann ganz schnell. Ja, und ihr macht euch jetzt auch fertig für den neuen Arbeits- und Schultag mit Fassboy auf Radio 7.

0: endlich, die Radio 7 Morgen Team Challenge geht weiter. Yeah. 7.07 Uhr erfahren wir alle, auch Gebi und ich, ja, was sich unsere liebe Redaktion diesmal ausgedacht hat. Wir wissen ja bis jetzt nur so viel, dass es bei der Aufgabe um einen dramatischen und bedrohlichen Zwischenfall geht, aus dem dann am Ende was Wunderschönes wird.
1: Aha.
0: Also unbedingt dranbleiben, wir sind sehr gespannt. Dazu gleich beim Radio 7 Morgen Team Adele, die richtig reinhaut wie so ein Orkan, ja, mit ihrem größten Bond-Song aller Zeiten, Skyfall von Fall 12. Am aktuelle Gute-Laune-Beats von Top. Einen dramatischen und bedrohlichen Zwischenfall geht, aus dem dann am Ende was Wunderschönes wird.
1: Aha.
0: Also unbedingt dranbleiben, wir sind sehr gespannt. Dazu gleich beim Radio 7 Morgen Team Adele, die richtig reinhaut wie so ein Orkan, ja, mit ihrem größten Bond-Song aller Zeiten, Skyfall von Fall 12.

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12: Toller Spätsommertag steht da heute wieder an mit viel Sonne, wenn dann harmlosen Wolken und Temperaturen von 16 bis 21 Grad. Heute Morgen allerdings noch ganz schön frostelig. 5 Grad Leutkirch, 6 Crailsheim und 8 bei euch in Singen.
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13: Um 7 Uhr, guten Morgen. Der Autobauer Mercedes droht mit Werksschließungen in Deutschland, sollten die Arbeitskosten nicht sinken. Das hat Produktionsvorstand Schiebe auf einer Betriebsversammlung in Sindelfingen angekündigt. Bedroht sind demnach ein Montagewerk sowie ein Standort, in dem Teile hergestellt werden. Mercedes fordert von seinen Mitarbeitern unter anderem fürs gleiche Geld mehr zu arbeiten. Immer mehr Kinder verunglücken auf dem Weg in die Schule. Im letzten Jahr gab es bundesweit mehr als 90.000 Unfälle, ein Plus von fast 4%. Auch Unfälle auf dem Arbeitsweg haben leicht zugenommen.
14: Nach dem Bus gerannt und umgeknickt, mit dem Rad blöd am Bordstein hängen geblieben und gestürzt. Zwei typische Unfallsituationen auf dem Weg ins Büro oder in die Schule. Manchmal übersieht einen auch ein abbiegender Wagen. Nehmt mehr Rücksicht aufeinander, ist der Appell nicht nur der gesetzlichen Unfallversicherung, vor allem auf Kinder. Sie können viele Situationen im Straßenverkehr noch nicht gut einschätzen. Lea Matschulat, Nachrichtenredaktion.
13: Auf dem Münchner Oktoberfest ist es am Abend zu einem tödlichen Unfall gekommen. Ein Mitarbeiter des Freefall Towers wurde von einer Gondel erfasst und eingeklemmt. Der 52-Jährige wurde noch ins Krankenhaus

0: Krankenhaus gebracht, starb dort jedoch kurze Zeit später. Laut Polizei hatte sich der Mann in einem Bereich aufgehalten, in dem er nicht hätte sein dürfen. Mit 1 Million Euro in bar und mit mehreren Goldbarren im Auto unterwegs zu sein, das ist keine gute Idee. Vor allem dann nicht, wenn man nicht erklären kann, woher das Geld stammt. Dem Fahrer wird daher ab heute der Prozess vor dem Landgericht Kempten gemacht. Der Vorwurf lautet vorsätzliche Geldwäsche. Entdeckt wurden Geld und Gold bei einer Kontrolle auf der A7 bei Bad Grönenbach.
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2: Ja, viel los heute Morgen. Zu Behinderungen vor allem kommt es momentan auf der A8 Stuttgart-München. Achtung zwischen Günzburg und Zusmarshausen, hier ein Unfall auf der Überholspur. Außerdem der neueste Blitzer in Friedrichshafen in der Montafonstraße im 30er-Bereich. Alle anderen auf radio7.de. Kommt gut an.
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2: Also unser Jan Zerbst ist einfach der Beste, oder? Mit seiner Comedy die Welt in 30 Sekunden. Auch wenn das heute für viele von euch wahrscheinlich ein bisschen übertreibt. Um kurz nach 7:30 ist nämlich Vorweihnachtsstimmung angesagt. Genau, das mitten im September.
3: Also ich bin da sehr allergisch drauf. Ich bin da überhaupt nicht bereit dafür. Wenn's einer aber lustig hinkriegt, dann Jan, ich zähle auf dich.
2: Siehst du mal. Und keine Sorge, ja keine Panik, Weihnachtsmusik gibt's noch nicht bei uns.
3: Aber hallo.
2: Dafür gleich Topic und Becky G, die erinnern uns an den Mega-Sommer 26 und Taylor Swift. Und das ist einfach verrückt, damit wieder mehr Leute in die Kirche gehen, werden gerade in Deutschland wieder Gottesdienste gehalten, ja, in denen nur ihre Songs gesungen werden.
3: Was?
2: Ja, sie ist halt the one and only, ne? Oh ja. Hier ist Opel Light.
3: Morgen.
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0: Hier sind Linda und Gaby für euch. Am Dienstag ist es 7:11.
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0: Yeah, es geht wieder los. Ja, 24 Stunden haben wir Zeit. Es wird gechallenged.
2: Ja, und ich finde, wir haben gerade einen richtig guten Lauf, oder? Ja, finde jemanden, der als Baby vertauscht wurde. Check, haben wir geschafft. Finde jemanden, der verwechselt und dann verhaftet wurde. Check, auch geschafft. Also von mir aus können wir genau da weitermachen. Ja, ist einfach großartig. Ne? Also da kann kommen, glaube ich, was will. Mit euch da draußen im Rücken ist das alles für uns überhaupt gar kein Problem.
0: Wobei es vielleicht schwierig werden könnte dieses Mal.
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0: Und die lautet dieses Mal, findet jemanden, der seinen Lebensretter geheiratet hat.
2: Boah, also das wird nicht einfach. Man hört immer wieder von Rettungsaktionen, die gut ausgehen. In unserem Fall müssen jetzt aber zwei Dinge ja dann gut gelaufen sein. Also erstmal muss das Leben gerettet werden und dann müssen sie sich auch noch verlieben und heiraten. Ja, danke schön.
0: Wow. Ja. Also du glaubst, dass wir niemanden finden?
2: Diesmal glaube ich, dass wir niemanden finden. Das ist richtig.
0: Okay, also ich hoffe trotzdem auf euch, denn ich glaube, mit eurer Hilfe ist das doch am Ende möglich. Habt's gehört? Kennt ihr jemanden oder habt ihr selbst euren Lebensretter geheiratet? Dann meldet euch gerne per WhatsApp oder ruft an die 0800 70 77 110.
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0: 10 Minuten vor 8. Schönen Dienstag mit dem Radio 7 Morgen Team.
1: Guten Morgen.
0: An dem Tag, an dem es noch exakte 100 Tage bis Silvester sind. Also falls ihr noch was buchen wollt auf die Schnelle oder schon mal einen Tisch im Lieblingsrestaurant, sicher ist sicher, ne?
1: Das ist eine schöne Erinnerung, aber mir fällt in dem Zusammenhang was anderes ein, was ich kürzlich gelesen habe. Das muss ich kurz erzählen. Passt zu Silvester, aber eigentlich auch zu jedem anderen Feier- und Partyanlass. Denn da lässt man ja gerne mal die Sektkorken knallen. Das sagt man ja auch so.
0: Ja.
1: Und dann, das kennt ihr auch, steht die Gruppe so gegenüber und dann duckt man sich so leicht ein bisschen weg, weil man Angst hat, dass der Korken vielleicht doch mal unkontrolliert losschießt. Und jetzt der Fact, den ich gelesen habe, Leute, ducken bringt gar nichts. Es ist wurscht, was ihr macht, denn Korken aus einer geschüttelten Sektflasche fliegen schneller, als der schnellste Mensch der Welt laufen könnte. Mit bis zu 40 km/h schießen Korken aus dem Flaschenhals. Also,
0: was?
1: Ducken ist nur fürs Gefühl. Ich glaube nicht, dass ihr euch schnell genug duckt, aber da, Glinda, wisst ihr jetzt immerhin, dass ihr noch 100 Tage Zeit habt, um euch einen guten Helm zu besorgen. Also vielleicht ist ja das die Lösung.
0: Ja, dann super. Für die nächste Woche. Vielen Dank, Gebe, ja, für diesen wichtigen Tipp.
1: Gerne.
0: So was.
1: Ja, komm mal,
0: glaube ich, lieber zu einer Frau, die den Tag wirklich besser macht und am Ende dann auf jeden Fall auch auf der Silvester-Party-Playlist mit dabei ist, denn sie hat einen der Top-Hits des Jahres abgeliefert. Hier ist Bibi Rexha mit New Religion. Euch allen einen schönen Dienstagmorgen mit Radio 7.

0: Radio 7 hier. Hallo, am Dienstag. Zwei Minuten vor halb acht. Und wir fragen uns schon manchmal, muss man sagen, ja, wie es sein kann, dass er immer auf so einen Quatsch kommt.
1: Und dann geht's weiter. And the road has been too long. Und die Route war zu lang. Also wenn das nicht pornografisch ist, dann weiß ich auch nicht, Frau. Und da lachen sie noch.
2: Da hat er jetzt nicht ganz Unrecht, ne? Ja.
0: Also ihr habt's gehört, also wenn ihr auch in der Band spielt und Songs singt und covert, achtet ganz genau drauf, was ihr da singt. Ja, sonst gibt's Ärger. Mit dem Radio 7 Telefoncheck die ganze Folge dazu um kurz nach acht beim Radio 7 Morgenteam. Und vorher nochmal unsere 2010er Party-Rakete Katy Perry. War ja voll ihre Zeit, da hat sie einen Popknaller nach dem anderen rausgehauen. An ihrer Größten gibt's gleich Firework. Rockig wird's mit den Imagine Dragons und soulig mit Ray Dalton. Mehr Musik, mehr Abwechslung für euren Dienstag.
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0: Da sieht man jetzt schon, wo es hingeht. Hier und da kann es schon noch ein bisschen neblig sein, keine Frage. Aber ansonsten schon Sonne und 4 Grad, okay, noch recht frisch. Sigmaringen, kalt auch in Kempten. Und bei 5 Grad und 6 sind es in Göppingen. Aber keine Sorge, das geht ratzfatz. Wird genauso ein schöner Spätsommertag wie gestern. 16 bis 21 Grad dazu. Und wenn Wolken, dann sind die völlig harmlos.
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12: Um 7.30 Uhr. Guten Morgen. Nach VW droht nun auch bei Mercedes-Benz die Schließung von Werken. Zwei Standorte könnten dicht gemacht werden, sollten die Arbeitskosten nicht sinken, kündigte Produktionsvorstand Schiebe auf einer Betriebsversammlung in Sindelfingen an. Um das zu verhindern, müssten alle und damit auch die Beschäftigten ihren Beitrag leisten. Heißt konkret, fürs gleiche Geld mehr arbeiten. Auf dem Münchner Oktoberfest ist es am Abend zu einem tödlichen Unfall gekommen. Dabei starb ein Mitarbeiter eines Freefall Towers.
13: Der Sicherheitsmann soll sich nach ersten Erkenntnissen der Polizei wohl in einem Bereich aufgehalten haben, in dem er nicht hätte sein dürfen. Er wurde wahrscheinlich erst von dem Fahrgeschäft getroffen und dann möglicherweise eingequetscht. Der 52-Jährige wurde zunächst reanimiert und ins Krankenhaus gebracht, wo er später verstarb. Augenzeugen vor Ort wurden durch ein Kriseninterventionsteam betreut. Joshua Heise, Nachrichtenredaktion.
12: Google muss wegen seines laschen Umgangs mit Standortdaten in Europa 400 Millionen Euro Strafe zahlen. Es geht um Verstöße gegen die Europäische Datenschutzgrundverordnung. Laut der Datenschutzkommission wussten viele Nutzer nicht, dass ihre Standortdaten beispielsweise dazu verwendet wurden, sie mit Werbung zu beeinflussen. Zudem wurden die Daten länger als erlaubt gespeichert. Google hat nach eigenen Angaben die Einstellungen inzwischen geändert. Tauben gelten ja als Friedenssymbol. In Konstanz hat ein geplanter Taubenflug allerdings dazu geführt, dass zwei Gruppen aneinander geraten sind. Die Teilnehmer des Animal Bright Days, ein Tag für Tierrechte, prallten auf eine Gruppe, die gerade dabei war, rund 30 Brieftauben aus einer viel zu kleinen Transportbox starten zu lassen. Erst die Polizei konnte die Streitereien beenden. Geflogen ist am Ende aber keine der Tauben.
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0: Ja, ordentlich viel los heute Morgen. Es dauert zum Beispiel auf der A7 länger Ulm Richtung Füssenreuth zwischen Nersingen und dem Dreikittistätten. Viertelstunde Zeitverlust, 3 Kilometer Stau. A8 München-Stuttgart zwischen Wendlingen und Esslingen. Unfall auf der mittleren und Überholspur. Hier denkt ihr an die Rettungsgasse, wenn ihr im Stau steht. Ihr braucht momentan eine Viertelstunde länger. Gegenrichtung A8 Stuttgart Richtung München. Zwischen Günzburg und Zusmarshausen ebenfalls Unfall auf der Überholspur und Achtung Personen auf der Autobahn. Und auf der B29 in Nördlingen-Aalen zwischen Westhausen, Reichenbach und dem Abzweig Ellwangen-Immenhofen braucht ihr eine Viertelstunde länger momentan. Der neueste Blitzer in Oberelchingen auf der Klostersteige hochwärts im 30er-Bereich. Alle anderen auf radio7.de. Gute Fahrt!
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0: Und das ist schön, Martha aus Isny im Allgäu hat gerade eine WhatsApp geschickt. Sie schreibt, hey Gebi, Mensch ey, der Burner ja deinen Tagebucheintrag. Möchte nochmal hören.
14: Das ist schön. Nochmal für alle. Heute ist ja Liebestagebuchtag. Und weil ich als Kind nie eins geführt habe, hole ich das einfach heute nach. Ein heutiger Tag von mir als Erwachsener. Gerne nochmal um 7:45. Extra als Hörtagebuch, dass ihr auch wirklich alle was davon habt.
0: Ja, und wir versprechen, es wird super schräg und auch schon sehr, sehr lustig.
14: Ja, vielleicht.
0: So, und jetzt haben wir die beste Motivationsspritze des Morgens für euch. Ganz ohne Peaks. Tut nicht weh, tut richtig gut. Hier ist Kato.
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0: Es ist Dienstag, jawohl, hier ist das Radio 7 Morgen-Team, 10 Minuten nach 7:30.
1: Guten Morgen euch.
0: Heute, wir hatten es ein paar Mal schon davon auf den Tag genau, ne, falls ihr noch was organisieren wollt, 100 Tage bis Silvester. Mhm. Und wenn das der Fall ist, dementsprechend sind es noch wie viele Tage bis Weihnachten?
2: Ach, das mit den Zahlen, sag's einfach.
0: Ich bin 92, sowas, ganz genau. Mhm. Und das heißt, können wir uns doch langsam mal ein bisschen in Stimmung bringen.
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4: Es ist doch viel zu früh, jetzt schon mit der Vorweihnachtszeit anzufangen. Obwohl, manchmal kommt kurz irgendwoher dieses... Wenn da im Supermarkt die Lebkuchen liegen, dann fühlen manche schon ein kleines... Ja, oder wir hören eine Fahrradklingel, dann klingelt das im Kopf so weiter. Und echte Weihnachtsfans fangen jetzt heimlich an, Geschenkpapier zu kaufen und wickeln ums Deko-Heidekraut schon mal so eine kleine Lichterkette. Und während die beim Kürbisfest sitzen, sind die im Kopf schon längst
5: in der Weihnachtsbäckerei.
4: Es ist doch alles erlaubt, was Spaß macht. Schmeißen wir also heute Abend einfach spätsommerlich den Grill an und dazu gibt's Glühwein und Marzipankartoffelsalat.
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0: 13 Minuten vor 8, Dienstag. Hier ist das Radio 7 Morgen-Team.
1: Schönen guten Morgen.
0: Mit einer neuen Herausforderung.
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0: Wir suchen ja nach spannenden Menschen mit noch spannenderen Geschichten. Ne? Und dafür haben wir immer 24 Stunden Zeit. Und unsere aktuelle Challenge lautet: Findet jemanden, der seinen Lebensretter geheiratet hat.
1: Ja, erste Reaktion ist meist bei uns dann Suchmaschine anwerfen, ein bisschen googeln. Und es gibt tatsächlich immer wieder ziemlich krasse Lebensrettergeschichten, wie zum Beispiel Anfang des Jahres in Friedrichshafen. Da hat ein Passant eine Mutter und ihre vierjährige Tochter an einem Bahnübergang im wirklich allerletzten Moment von den Gleisen weggezogen. Boah, also da habe ich jetzt schon wieder Gänsehaut. Mhm. Ja, also das ist natürlich wunderschön und eine ganz tolle Geschichte. Nur das mit der Hochzeit fehlt halt, ne?
0: Ja, aber so unwahrscheinlich, wie ich vorhin dachte, ist es gar nicht, ja, dass wir jemanden finden. Denn ich habe gelesen, dass Dankbarkeit ein Hormon ausschüttet, das sogenannte Oxytocin. Also man kennt das auch so als Kuschelhormon, ne? Und davon haben wir ganz viel, wenn wir verliebt sind. Und das wiederum verstärkt ja dann auch die Bereitschaft, dass wir uns binden wollen.
1: Verstehe.
0: Von daher ist das natürlich schon auch durchaus also ein bisschen plausibel, dass man seinen Lebensretter auch heiraten mag.
1: Hoffentlich.
0: Aber Stand jetzt hat sich noch nichts getan. Nix. Das müssen wir auch dazu sagen. Deshalb brauchen wir euch. Ja. Seid ihr es selbst gewesen oder kennt ihr wen, der sich in seinen Lebensretter verliebt und ihn sogar geheiratet hat?
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0: So ungefähr klingt das.
1: Boah,
0: die Fans von Harry Styles. Ah. Das Radio Sie Morgen-Team hier um kurz vor.
1: Mach das nie wieder. Guten Morgen.
0: Kurz vor acht am Dienstag. Ja, endlich kommt er zu uns nach Deutschland. Ne? Die Tickets, die stehen schon. Berlin, gut, nächstes Jahr im Juli. Aber hey, auch wenn es noch sehr lange hin ist, bis dahin, ein paar Tickets gibt es wirklich noch für seine Konzerte. Also schnell sein. Und da freuen wir uns schon mal auf seine Mega-Ballade. Da sprühen gleich die Funken bei Sign of the Times. Außerdem DJ Alle Farben. Der macht den sonnigen Morgen noch bunter mit Bad Ideas. Ja, und noch mehr Musik, mehr Abwechslung. Immer im Hitzimmer hier auf Radio 7. Tagsüber ab halb 30 Minuten am Stück.
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11: Ja, so macht der Start in den Tag wirklich Spaß. Die Sonne lacht schon bei 10 Grad. Friedrichshafen 8, Heidenheim und Tuttlingen. Und bis zu 21 Grad sind heute drin. Dazu wirklich viel, viel Sonne. Und wenn es ein paar Wolken gibt, dann sind die immerhin harmlos.
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12: Um 8 Uhr, guten Morgen. Der Autobauer Mercedes droht mit Werksschließungen in Deutschland, sollten die Arbeitskosten nicht sinken. Das hat Produktionsvorstand Schiebe auf einer Betriebsversammlung in Sindelfingen angekündigt. Bedroht sind demnach ein Montagewerk sowie ein Standort, in dem Teile hergestellt werden. Mercedes fordert von seinen Mitarbeitern unter anderem, fürs gleiche Geld mehr zu arbeiten. Immer mehr Kinder verunglücken auf dem Weg in die Schule. Im letzten Jahr gab es bundesweit mehr als 90.000 Unfälle, ein Plus von fast 4%. Auch Unfälle auf dem Arbeitsweg haben leicht zugenommen.
13: Nach dem Bus gerannt und umgeknickt, mit dem Rad blöd am Bordstein hängen geblieben und gestürzt. Zwei typische Unfallsituationen auf dem Weg ins Büro oder in die Schule. Manchmal übersieht einen auch ein abbiegender Wagen. Nehmt mehr Rücksicht aufeinander, ist der Appell nicht nur der gesetzlichen Unfallversicherung, vor allem auf Kinder. Sie können viele Situationen im Straßenverkehr noch nicht gut einschätzen. Lea Matschulat, Nachrichtenredaktion.
12: Der Streit zwischen US-Sendern und Präsident Trump geht in die nächste Runde. Nachdem unter anderem CNN nicht mehr aus dem Weißen Haus berichten darf, haben alle führenden Nachrichtenkanäle ihre tägliche Begleitung von Trump eingestellt. Der Konter des Präsidenten ist schon da. Er hat einen eigenen Online-Kanal ins Leben gerufen. Trump TV soll ab sofort rund um die Uhr laufen mit den, so die Ankündigung, besten Momenten aus der Vergangenheit und den neuesten Nachrichten der Regierung. Beim Brand in einem Mehrfamilienhaus in Herbrechtingen im Kreis Heidenheim sind am Abend alle Bewohner mit dem Schrecken davongekommen. Allerdings werden sie sich nun neue Wohnungen suchen müssen. Das Gebäude wurde laut Polizei durch den Brand so schwer beschädigt, dass es nicht mehr bewohnbar ist. Die Personen wurden erstmal in Notunterkünften und Hotels untergebracht. Warum das Feuer ausbrach, ist noch unklar.
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11: Dauert ganz schön länger und zwar momentan auf der A7 Ulm Richtung Füssenreute, wenn ihr unterwegs seid. Zwischen dem Kreuz Ulm-Elchingen und dem Dreieck Hittistetten 8 Kilometer Stau, halbe Stunde Zeitverlust.

0: Dann A8 München-Stuttgart. Hier dauert sogar eine Dreiviertelstunde länger zwischen Kirchheim, Teck West und Esslingen. Da steht ihr 7 Kilometer im Stau. Und Achtung, im Kreis Ravensburg zwischen dem Abzweig nach Hinznang und dem Abzweig nach Friesenhofen ist die Strecke momentan komplett gesperrt wegen eines Unfalls. Der neueste Blitzer in Wolfegg heute Morgen in der Altanner Straße. Alle anderen auf radio7.de. Kommt gut und sicher an.
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0: Also das ist wirklich hart, ja. Wir müssen jemanden finden, der seinen Lebensretter geheiratet hat. Unsere aktuelle Radio 7 Morgenteam Challenge, für die wir jetzt wieder 24 Stunden nur Zeit haben.
2: Und das haben wir vorhin schon mal gesagt, Lebensrettergeschichten findet man viele, aber das mit der Hochzeit, also das macht mir echte Sorgen, ja. Also ohne euch wird das nix. Tipps oder falls ihr sogar der oder die Glückliche seid, bitte melden. Unbedingt 0800 70 77 110.
0: Morgen 7.07 Uhr wissen wir dann, ob wir was gepackt haben. Und falls ihr auch so unrealistische Aufgaben heute im Geschäft vor euch habt, ja, dann versuchen wir einfach irgendwie das Beste draus zu machen. Kygo, Khalid und Griffin, die machen es ein bisschen besser jedenfalls. Mit Save My Love gibt's gleich und los geht's mit unserem Elektropop-Mädel Leonie.
2: Guten Morgen.
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0: Guten Morgen, Dienstag. Hier ist Radio 7 um 8:09.
1: Morgen.
0: Und das ist ja genau die Zeit, zu der wir uns täglich immer so fragen, wie bitte kommt er immer nur auf so einen herrlichen Quatsch?
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3: Hallo?
4: Ja, grüß Gott, mein Name ist Meierhofer von der Bundesprüfstelle für jugendgefährdende Medienbüro München. Wissen Sie, es ist uns gemeldet worden, dass Sie in Weißenhorn mit Ihrer Band Living Harmony aufgetreten sind.
3: Ja, Living Harmony, das bin ich und meine Freundin.
4: Ja, ja. Es geht darum, dass Sie da das englische Lied The Rose gesungen haben. Und das steht ja in Bayern auf dem Index. Wissen Sie, wenn Sie Sachen singen, die auf dem Index stehen, dann machen Sie sie ja indirekt strafbar. Wir müssen das dem zuständigen Ordnungsamt melden und dann wird Ihnen ein Bußgeldbescheid zugestellt.
3: Okay.
4: Schön, dass Sie das so lustig sehen.
3: Nee, aber vielleicht...
4: Also soll ich Ihnen eine Textzeile zum Beispiel vorlesen?
3: Ja, ich bitte darum. Welche Strophe? Erste, zweite, dritte, vierte? Ich weiß nicht.
4: Was für eine das ist, das weiß ich nicht. Aber da wird zum Beispiel gesungen, And the soul afraid of dying that never learns to live.
3: Oh ja, das ist schlimm, ne?
4: Auf Deutsch, die Seele, die Angst vor dem Sterben hat, lernt nie zu leben. Das ist Todesangststören und das ist verstörend für Jugendliche.
3: Das ist eine Auslegungssache. Ja. Eine Auslegungssache.
4: Oder wenn sie Night has been too lonely, so geht's weiter. Also wenn die Nacht so einsam war, wenn man nicht zu zweit rumgemacht hat. Was anderes heißt es ja nicht.
3: Ja.
4: Und dann geht's weiter, and the road has been too long. Und die Route war zu lang. Also wenn das nicht pornografisch ist, dann weiß ich auch nicht, Frau. Und da lachen sie noch. Sie glauben das nicht, aber sie werden. Aber kurz, Ihnen wird der Bußgeldbescheid zugestellt und bis dahin würde ich Ihnen raten, dass Sie jetzt erstmal zum Beichten gehen. Ja, Ihr zuständiger Beichtvater ist der Weihbischof Timo Roth.
3: Ist das ein Ding?
4: Passen Sie in Zukunft auf, was Sie da zusammen singen, ja?
3: Das werde ich meiner Kollegin sofort weitertragen.
4: Okay.
3: Geht nicht, ja. Danke
4: Alles
3: dir.
4: Klar.
3: Ja, also ciao.
4: Tschüss.
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0: Fäuste so geballt und gefühlt wie Harry Styles. Hier ist das Radio 7 Morgen Team am Dienstag mit Linda und Gebi um 12 Minuten vor 8:30.
1: Schönen guten Morgen, ja. Und ich habe das vorhin schon mal ja kurz erzählt. Heute ist kein normaler Tag. Nein, es ist Liebestagebuchtag. Und da haben wir ja schon gelernt, Linda hat da auch immer wieder mal reingeschrieben früher.
0: Also nicht so langanhaltend über viele Jahre, aber so episodenmäßig immer natürlich, wenn der heimliche Schwarm einen angeguckt hat oder das Pausenbrot geteilt hat oder so. Ja.
1: Also ich habe gar keins geführt. Ich fand das uncool damals, so typisch Junge. Und ich hatte auch keinen Bock, da jeden Tag irgendwie reinzuschreiben und so die Zeit aufzuwenden. Aber ich merke, meine Tochter macht das gerade und das ist schon eigentlich eine schöne Sache. Und deswegen habe ich mir überlegt, ich hole da einiges nach. Wie so ein Tagebucheintrag von mir, also heute als Erwachsener, klingen könnte, habe ich mal für euch vorbereitet als Hörtagebuch.
2: Liebes Tagebuch, heute war ein richtig cooler Tag. Nur Linda war voll doof zu mir. Ich musste ganz dringend aufs Klo und war dann nicht rechtzeitig wieder zurück im Studio. Dann hat sie alles selbst gemacht und hat auch ganz doll geschimpft. Voll fies. Am Mittag wollte ich dann mit meinen Kindern spielen, aber die haben schon was mit ihren anderen Freunden ausgemacht. Dann musste ich den ganzen Tag so blöde Erwachsenensachen machen. Oh Menno. Aber da kann man nichts machen. Das Leben muss weitergehen. Dann bis morgen und liebe Grüße. Dein Gebi.
1: Ja, so läuft es bei mir halt.
0: So,
1: ne?
0: Herrlich, ja. Und es ist halt wie immer so, ja, ich mach's dann alleine, ne? Und wenn du jetzt gerade wieder musst, ne, Pipi, Gibi, zwei Hits hättest du jetzt Zeit, bitte. Also, du beeilst dich und ihr macht euch auch ready. Ganz wichtig heute natürlich Sonnenbrille nicht vergessen, ne? Und dann geht's ab in den Tag mit Kaigo, Khalid und Griffin hier auf Radio.

0: wirklich immer verrückt, wie kreativ ihr seid, ja, bei Stadtlandstoß. Hier ist Radio 7 um 9:04.
1: Guten Morgen.
0: Vor allem diese Antworten vom Dieter aus Weißenhorn, ja, mit dem Buchstaben T, der hat uns sowas von den Tag versüßt. Hört mal rein. Kleidungsstück.
2: Tischdecke.
1: Ja, also ich meine ganz ehrlich, da haben die auf den Laufstegen der Welt oft deutlich schrägere Sachen an. Machen die auch mal eine Tischdecke heute einfach
0: so
1: mal umwerfen.
0: Aus, ja.
1: Gerne mehr solche Ideen bei Stadtland Stuss. Nächste Runde 9:15.
0: Genau, wir freuen uns schon megamäßig drauf. Genauso auch über Nico Sanders natürlich. Das ist unser Boy, der einfach immer Spaß macht.
1: Boy.
0: Alexandra Stan gibt es mit dem, der den ganzen Planet mitsingen kann. Mr. Sexo Beat von 2011. Und ganz neu bei uns, Loy und David Puentes mit Golden Summer. 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
0: Ja, genießt die Sonne. Heute Morgen bei noch frischen 7 Grad in Neuem und Donaueschingen, 8 sind es in Schwäbisch Gmünd. Aber das geht ratzfatz, spätestens am Nachmittag dann 16 bis 21 Grad. Wenn dann wirklich nur harmlose Wolken. Und das Beste, erstmal ist überhaupt kein Ende des herrlichen Spätsommers in Sicht.
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14: Um 8.30 Uhr, guten Morgen. Die Wohnung warm zu bekommen wird teurer. Wir müssen also in diesem Jahr mit höheren Heizkosten rechnen. Allerdings sind nicht alle gleich stark betroffen.
15: Der Iran-Krieg und knappe Rohstoffe sorgen dafür, dass die Kosten zum Ende des Jahres steigen, sagen die Experten. Für eine 70 Quadratmeter Wohnung erwarten sie einen Anstieg auf rund 1.300 Euro bei Heizöl. Bei Holzpellets fällt das Plus etwas geringer aus, noch geringer bei Fernwärme und Wärmepumpen. Menschen, die mit Erdgas heizen, dürfen sogar weniger zahlen. Thomas Bremser, Nachrichtenredaktion.
14: Google muss wegen seines laschen Umgangs mit Standortdaten in Europa 400 Millionen Euro Strafe zahlen. Es geht um Verstöße gegen die Europäische Datenschutzgrundverordnung. Laut der Datenschutzkommission wussten viele Nutzer nicht, dass ihre Standortdaten beispielsweise dazu verwendet wurden, sie mit Werbung zu beeinflussen. Zudem wurden die Daten länger als erlaubt gespeichert. Google hat nach eigenen Angaben die Einstellungen inzwischen geändert. Mit 1 Million Euro in bar und mit mehreren Goldbarren im Auto unterwegs zu sein, ist keine gute Idee. Vor allem dann nicht, wenn man nicht erklären kann, woher das Geld stammt. Dem Fahrer wird daher ab heute der Prozess vor dem Landgericht Kempten gemacht. Der Vorwurf lautet vorsätzliche Geldwäsche. Entdeckt wurden Geld und Gold bei einer Kontrolle auf der A7 bei Bad Grönenbach. Einen Arschbomben-Weltrekord hat ein Mann im Freibad von Sindelfingen aufgestellt. Innerhalb von 24 Stunden sprang Reinhard Riede exakt 567 Mal vom 10-Meter-Turm immer mit dem Hintern voraus ins Wasser. Am Ende tat ihm alles weh, so der 32-Jährige. Welches Körperteil besonders, dürfte klar sein.
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0: Dauert oft heute Morgen länger. Am längsten auf der A7 mit Ulm Richtung Füssenreute. Hier eine halbe Stunde Zeitverlust zwischen dem Kreuz Ulm-Elchingen und dem Drei-Kitty-Städten. Hier sind nämlich 8 Kilometer Stau. Dann A8 München-Stuttgart. Ist auch so ein Brett. Zwischen Kirchheim-Tech-West und Esslingen. 8 Kilometer Stau und 1 Stunde Zeitverlust. Und Vorsicht auf der B313 Sigmaring-Stockach. Zwischen Sigmaring-Stadtmitte und der Einfahrt Krauchenwies. Ein Unfall und Behinderungen. Der neueste Blitzer in Bad Saugau steht der in der Karlstraße in der 30er-Zone. Alle anderen auf radio7.de. Kommt gut und sicher an.
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0: Genau das ist richtig. Hallo zusammen.
1: Guten Morgen. Und gerade ist ja wieder Oktoberfest in München. Und ich liebe es, diese witzigen Tweets der Wiesenwache durchzulesen. Zum Beispiel sowas hier. 2 Italiener haben das mit der Wiesen falsch verstanden und hatten Gras dabei. Sie sind jetzt in der Wache auf dem betonierten, graslosen Boden der Tatsachen angekommen. Einfach super, die haben echt Humor.
0: Ach so, es hat ein bisschen gedauert.
1: Gras, Wiese und
0: Und
1: jetzt
0: klar.
1: Auf dem Beton. Ach so, ja, ja.
0: Ja, ja, wegen, na gut.
1: Nimm dir Zeit herrlich, für sowas.
0: Ja. Also, damit, genau, damit wir haben ja auf der Arbeit oft mal nicht so viel Zeit, deswegen legen wir direkt los. Ja doch, dass es nicht so hängt und geben Gas mit J-Lo. Die regelt das schon mit Save Me Tonight. Euch einen schönen Morgen.
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1: Endlich geht's weiter. Es ist 9:11 am Dienstag.
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1: Wer schnappt sich in dieser Woche die 500 Euro? Der aktuelle Highscore 7 richtige, an den sich jetzt Vivian aus Berlin, ursprünglich ja aus Ehingen, traut. Du bist weggezogen und du hast uns über die Radio 7 App mitgenommen. Sehr schön. Guten Morgen.
3: Ja, hallo, ihr seid hier. Guten Morgen.
1: Fällt das Heimweh damit ein bisschen leichter?
3: Ja, genau. Es wird ein bisschen leichter.
4: Ach, schön.
1: Dann drücken wir dir ganz dolle nach da draußen in die Hauptstadt die Daumen. Du bekommst den Buchstaben I wie Insektenhotel. Wir drücken dir die Daumen, du kriegst das hin. Bist du bereit, Vivian?
3: Ich bin bereit.
1: Dann geht's jetzt los. Beruf.
3: Weiter. Bitte? Ingenieur.
1: Mag ich nicht.
3: Italien.
1: Stadt.
3: Ich bin bereit. Innsbruck.
1: Männername.
3: Ingo.
1: Land.
3: Italien.
1: Beleidigung.
3: Idiot.
1: Tier.
3: Igel.
1: Trennungsgrund.
3: Ignoranz.
1: Fluss.
3: Ida.
1: Mensch, du ziehst hier durch und erhöhst den Highscore auf unglaubliche 9 richtige. Wow. Herzlichen Glückwunsch. Wow,
3: Wahnsinn, super, cool. 9 ist schon mal gut. Dankeschön.
1: Also, gut ist ja leicht
4: schon mal gut.
1: Untertrieben. Ja, ja. Das wird eine Hausnummer, aber wir wissen ja, wenn das jemand schafft, dann die großartigen Radio 7-Hörer.
4: Yes. Hey,
1: ihr habt schon auch 10 und 11 hinbekommen bei Stadtlandstoß. Deshalb, wir freuen uns drauf. Meldet euch jetzt an auf radio7.de. Morgen um 6:45 geht's weiter. Ihr habt's gehört, 9 richtige gilt's zu toppen, wenn es um den Wochencheckpot 500 Euro geht.

0: Also die Nummer passt doch perfekt, oder? Zu dem sonnigen Dienstag. Alexandra Stan beim Radio 7 Morgenteam um 9:11.
1: Guten Morgen.
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0: Oh, und das... Gebi ist etwas, eingeschüchtert von unserer aktuellen Challenge. Findet jemanden, lautet die, der seinen Lebensretter geheiratet hat. 24 Stunden haben wir dafür Zeit.
1: Ich bin relativ entspannt, weil ich wirklich glaube, dass man das nicht hinkriegen kann. Aber wir probieren es natürlich, ja. Leben retten, tolle Sache. Heiraten, auch ganz nett. Nur beide Dinge vereinen. Also, wie gesagt, ich glaube, das ist unmachbar.
0: Ja, man darf aber so nicht an so eine Sache rangehen. Ja? Mhm. Also wir haben es ja an den letzten Challenges gemerkt, je schwieriger die Aufgabe, desto krasser seid ihr Leute ja mit euren Stories. Mhm. Und DJ und Musikproduzent Alle Farben zum Beispiel, den kennt ihr ja auch bei uns aus der Playlist. Ne? Baby, goodbye. Yeah. Ja, und der hat zwar nicht geheiratet, aber ihm hat tatsächlich schon mal jemand das Leben gerettet.
3: Ich hatte einen schweren Unfall vor knapp 2 Jahren. Ich bin nämlich eine Klippe runter und das im Dschungel. Und das ist natürlich schwer, mich da rauszukriegen. Mit den Macheten erstmal da durch. 12 Leute haben mich dann da rausgetragen. Und da bin ich sehr glücklich, dass ich hier wieder stehen kann, dass ich auf der Bühne springe. Das hätte man vor 1,5 Jahren nicht gedacht.
1: Boah, das ist also schon mal eine sehr, sehr krasse Hausnummer. Mhm. Jetzt wollen wir aber jemanden finden, bei dem da, aus dem du hast mir das Leben gerettet, irgendwann auch willst du mich heiraten geworden ist. Und das ist das Problem.
0: Aber hey, wenn ihr jemanden kennt oder das vielleicht schon selbst erlebt habt, ja, dass ihr euren Lebensretter geheiratet hat, dann meldet euch gerne per WhatsApp oder ruft an unter der 0800 70 77 110. Bis morgen früh, 7.07 Uhr haben wir Zeit für unsere Radio 7 Morgen Team Challenge. Und wir haben es ja in der Vergangenheit gelernt. Ja. Ja. Wenn wir es schaffen, dann definitiv mit eurer Hilfe.

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1: Yeah.
2: Yeah, genau, so klingt der Dienstag mit dem Radio 7 Morgen-Team.
1: Guten Morgen.
2: Und gleich haben wir eine Nummer für euch, zu der wir schon 2010 abgegangen sind, also wir Erwachsene. Und die Kids von heute feiern Tayo Cruz genauso ab, das ist so geil. Break Your Heart pusht aber auch wirklich, auch euch gleich. Außerdem nach 9 bei unserer Corinna, Britney Bitch. Ja, das darf man auch mal sagen, das macht sie nämlich selbst, ne?
1: Sehr
2: gemeinsam
1: gut,
2: mit Will I Am, Scream and Shout und noch mehr Musik, mehr Abwechslung im Hitzimmer. Gleich geht's da los. Ab halb heißt es tagsüber immer, ihr wisst das, 30 Minuten für euch Hits am Stück.
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2: Heute ist zwar offizieller Herbstanfang, aber das fühlt sich heute noch mal sommerlich warm an tagsüber. Dann gibt's viel Sonne bis zu 20 Grad, wenn Nebel und Hochnebel überall weg sind. Heute Morgen allerdings noch frisch, ja, in Aalen sonnige 9 Grad. In Riedlingen sind's noch 8 und auch in Memmingen 8 Grad.
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3: Um 9 Uhr, guten Morgen. Immer mehr Kinder verunglücken auf dem Weg in die Schule. Im letzten Jahr gab es bundesweit mehr als 90.000 Unfälle, ein Plus von fast 4%. Auch Unfälle auf dem Arbeitsweg haben leicht zugenommen.
4: Nach dem Bus gerannt und umgeknickt, mit dem Rad blöd am Bordstein hängen geblieben und gestürzt. Zwei typische Unfallsituationen auf dem Weg ins Büro oder in die Schule. Manchmal übersieht einen auch ein abbiegender Wagen. Nehmt mehr Rücksicht aufeinander, ist der Appell nicht nur der gesetzlichen Unfallversicherung, vor allem auf Kinder. Sie können viele Situationen im Straßenverkehr noch nicht gut einschätzen. Lea Matschulat, Nachrichtenredaktion.
3: Nach VW droht nun auch bei Mercedes die Schließung von Werken. Zwei Standorte könnten dicht gemacht werden, sollten die Arbeitskosten nicht sinken, kündigte Produktionsvorstand Schiebe auf einer Betriebsversammlung in Sindelfingen an. Um das zu verhindern, müssten alle und damit auch die Beschäftigten ihren Beitrag leisten. Heißt konkret, fürs gleiche Geld mehr arbeiten. Heizen wird in diesem Jahr für viele recht teuer. Vor allem wer mit Öl heizt, wird um höhere Kosten nicht herumkommen. Auch Holzpellets sind teurer geworden, allerdings nicht ganz so viel. Besser sind laut des aktuellen Heizspiegels all diejenigen dran, die mit Fernwärme, Wärmepumpe oder Gas heizen. Ein 22 Jahre alter Mann ist in den Bergen bei Oberstdorf abgestürzt und dabei ums Leben gekommen. Der junge Mann aus der Bodenseeregion war auf dem Mindelheimer Klettersteig unterwegs, als das Unglück passierte. Laut Polizei war der 22-Jährige gut ausgerüstet. Was genau den Absturz verursachte, ist unklar.
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2: Guten Morgen auf die Straßen. Zwei Meldungen. A7 Ulm-Füssen-Reute zwischen dem Kreuz Ulm-Elchingen und dem 3-Kitty-Städten. 8 Kilometer Stau, da braucht ihr eine halbe Stunde länger. Und A8 München-Stuttgart zwischen Kirchheim-Teck-West und Esslingen. 9 Kilometer Stau, Zeitverlust hier eine Dreiviertelstunde. Der neueste Blitzer steht in Oberbettringen in der Vorstadt. Alle anderen gibt's auf radio7.de. Und wenn ihr noch etwas habt, dann ruft gerne jederzeit an. 0800 70 77 110. Danke. Kommt gut ans Ziel.
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2: Ja, die Profis, die hatten heute Morgen schon Handschuhe an auf dem Fahrrad. Und wir anderen so, oh Gott, aber jetzt taut ihr hoffentlich auf. Ja? Das herzerwärmende Need Your Love gibt's gleich. Damit haben sich One Republic mal wieder neu erfunden. Mega Party Hit von Will.i.am und Britney Spears. Scream and Shout gibt's auch noch vor halb. Und jetzt erstmal eine der schönsten Balladen von Pink aus den 2010ern. Guten Morgen.

0: Radio 7 hier. Guten Morgen um gleich 8:45.
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0: Also eigentlich haben Linda und Gebi ja echt einen Lauf. Finde jemanden, der als Baby vertauscht wurde. Geschafft. Finde jemanden, der verwechselt und dann verhaftet wurde. Tatsächlich auch geschafft, aber diese Challenge von heute Morgen, die hat's in sich. Findet jemanden, der seinen Lebensretter geheiratet hat. Also, ich kann mir eigentlich schon vorstellen, dass das klappt, ja. Wenn mich jemand rettet, so im Alltag, dann bin ich auch immer gleich so schockverliebt. Zum Beispiel, wenn mein Doc sagt, oh, Frau Deckel, so geht es nicht, ich schreibe Sie morgen krank. Gott, dann bin ich so erleichtert. Ich würde ihn am liebsten küssen. Und wenn er dann sagt, ohne dass ich ihn darum bitte, wenn er einfach sagt, ich schreibe Sie den Rest der Woche krank, bleiben Sie zu Hause, kurieren Sie sich aus, ich würde ihn auch am liebsten heiraten. Ganz klar. Gilt das? Also, wenn ihr euren Lebensretter, eure Lebensretterin tatsächlich geheiratet habt oder jemanden kennt, dann ruft an 0800 70 77 110 oder schickt uns eine WhatsApp. Bis morgen früh 7:07 hat das Radio 7 Morgenteam Zeit und wir sind so auf eure Geschichten gespannt. Und jetzt habt einen schönen Vormittag mit der aktuellen von Alex Warren auf Radio 7. Fever Dream.

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0: Guten Morgen, hier ist Radio 7 um gleich 9:30. Seid ihr auf Social Media auch schon über die 100-Tage-Challenge gestolpert? Weil in 100 Tagen ist das Jahr zu Ende und da haben sich viele nochmal was vorgenommen, so eine neue Sprache zu lernen zum Beispiel oder irgendein Heimwerkerprojekt zu starten oder natürlich 100 Tage Sport. Also wenn eure 100-Tage-Challenge auch ist, nach dem Sommerurlaub bis Weihnachten einfach nur jeden Tag irgendwie durchzuhalten, dann willkommen im Club. Energie gibt's gleich im Radio 7 Hit 7er. Der DJ, der in den 2010ern Dancemusik radiotauglich gemacht hat. Avicii, das Beste aus den 2020ern. Miley Cyrus mit ihrer weltweiten Nummer 1 Flowers. Und die aktuelle von Shakira. Mehr Musik, mehr Abwechslung auf Radio 7. Gleich wieder 30 Minuten nonstop.
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0: Achtung, das ist frischer als es aussieht in Schwäbisch Gmünd. 10 Grad, in Singen sind es 12 und in Wagen im Allgäu auch noch 10 Grad. Geht aber mit viel Sonne heute auf bis zu 20 Grad hoch.
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0: Auf der A7 Ulm-Füssen-Reute zwischen dem Kreuz Ulm-Elchingen und dem Drei-Kitty-Städten 9 Kilometer Stau. Ihr braucht eine knappe halbe Stunde länger. Und eine Meldung noch von der A8 München-Stuttgart zwischen Kirchheimtag-West und dem Stuttgarter Flughafen. 12 Kilometer stockender Verkehr. Bis ihr da durch seid, dauert es eine Viertelstunde. Der neueste Blitzer steht auf der B30 Ravensburg-Bad Waldsee am Ende der Umgehung. Und wer noch etwas hat, ruft gerne jederzeit an 0800 70 77 110 oder schickt uns eine WhatsApp ins Studio. Dankeschön. Rollt gut durch den sonnigen Vormittag.
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0: Hier ist Radio 7 und gleich 10 Uhr. Guten Morgen. Und ihr kennt ja dieses Dilemma, ja? Morgens, da friert ihr euch auf dem Weg zur Arbeit fast alles ab. Und nachmittags, ja, da braucht man schon fast wieder die Klimaanlage. Also wir schälen uns jetzt vielleicht doch so langsam aus der ersten Schicht unseres Zwiebellooks. Und dann freuen wir uns dazu gleich auf einen Büro-Party-Hit. Waving Flag, der WM-Hit aus 2010. Der macht bis heute so viel Spaß. Dann der erfolgreichste Hit aller Zeiten, wirklich. Ich übertreibe nicht. Blinding Lights und die aktuelle entspannte Nummer von Teddy Swims. 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
3: Auf der Ostalb hängen gerade noch ein paar Wolken bzw. Hochnebel, aber auch hier wird es die Sonne im Laufe des Tages durchschaffen. Dann steigen die Temperaturen auf bis zu 20 Grad. Bis es soweit ist, schnattern wir noch bei aktuell 11 Grad in Geislingen und Günzburg und in Konstanz sind es 12 Grad.
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4: Um 10 Uhr, guten Tag. Nach dem tödlichen Unfall auf dem Münchner Oktoberfest sind noch viele Fragen offen. Zum aktuellen Ermittlungsstand wollte die Polizei am Morgen noch nichts sagen. Ein Mitarbeiter eines Fahrgeschäfts war am Abend von einer Gondel des Freefall Towers getroffen worden. Der 52-Jährige starb wenig später im Krankenhaus. Die Polizei bittet Zeugen, die den Unfall beobachtet haben, sich zu melden. Fliegen ist deutlich teurer geworden. Laut des Statistischen Bundesamtes kostete im ersten Halbjahr ein Flugticket ins Ausland fast 10% mehr als im letzten Jahr. Und weil die Preise für Kerosin immer weiter steigen, dürfte Fliegen künftig noch teurer werden. Dennoch, die Lust aufs Fliegen ist da. Weltweit gesehen dürfte es in diesem Jahr einen neuen Passagierrekord geben. In Europa werden immer mehr E-Autos zugelassen. Im vergangenen Jahr war innerhalb der EU jedes sechste neue Auto mit reinem Elektroantrieb ausgestattet. Mehr als 40% hatten einen Hybridantrieb. In Deutschland lag der Anteil reiner E-Autos knapp über dem Schnitt. EU-weit am höchsten war er in Dänemark. Europaweit führend ist das Nicht-EU-Land Norwegen, wo quasi keine Verbrenner mehr verkauft werden. Beim Brand in einem Mehrfamilienhaus in Herbrechtingen im Kreis Heidenheim sind am Abend alle Bewohner mit dem Schrecken davongekommen. Allerdings werden sie sich nun neue Wohnungen suchen müssen. Das Gebäude wurde laut Polizei durch den Brand so schwer beschädigt, dass es nicht mehr bewohnbar ist. Die Betroffenen wurden erstmal in Notunterkünften und Hotels untergebracht. Warum das Feuer ausbrach, ist noch unklar.
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3: Guten Morgen auf die Straßen um kurz nach 10. Vorsicht auf der A81 Stuttgart Richtung Singen zwischen Oberndorf am Neckar und Rottweil. Mehrere Metallteile auf der Autobahn. Und A7 Ulm-Füssen-Reute zwischen dem Kreuz Ulm-Elchingen und dem Dreieck-Kittistetten. Immer noch 6 Kilometer Stau. Knapp 30 Minuten dauert es hier, bis ihr durch seid. Der neueste Blitzer steht auf der B30 Ravensburg-Bad Waldsee am Ende der Umgehung. Alle anderen auf radio7.de. Und wenn ihr noch etwas habt, dann ruft an 0800 70 77 110. Danke, gute Fahrt.
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3: So, da erstmal ein großes Danke an die Person in eurem Geschäft, die den Kaffeevollautomaten immer auffüllt und reinigt, ohne sich zu beschweren. Ja, das muss ja irgendjemand machen. Also danke an euer Kaffee-Heinzelmännchen und mit einer frischen Portion Koffein gehen wir es jetzt an. Gleich Dua Lipa, One Kiss, in 13 Ländern mehrfach mit Platin ausgezeichnet. Die gibt Gas und vorher noch was Entspanntes, die aktuelle von Teddy Swims.

0: gleich. Viertel nach 10. Ich bin Corinna. Guten Morgen. Dankeschön fürs Einschalten. Wobei erwischen wir euch denn gerade? Steffi aus Schwäbisch Gmünd. Wohin bist du unterwegs?
1: Ich fahre gerade fünf Monate alte Tochter zu meiner Mama.
0: Oh, das klingt gut. Ich hoffe, du hast dann auch was Schönes vor.
1: Ja, da habe ich eine Stunde Luft, bevor sie dann wieder gestillt wird oder so. Und dann habe ich gesagt, jetzt treffe ich mich mal geschwind in Ruhe mit meiner Freundin zum Kaffee und die Kleine darf bei der Oma bleiben.
0: Ach, das ist ja toll.
1: Für alle eine Win-Win-Situation.
0: Perfekt. Vor allem aber auch immer geil, Steffi, wie wir Mamas dann mal kurz was geschwind in Ruhe machen, oder? Aber genieß es auf jeden Fall. Habt eine schöne, ruhige Stunde. Dazu gleich der entspannteste Hit, den wir hier gerade auf unserer Playlist haben. Self-Aware von Tampa City.
1: Wunderbar, danke. Ich wünsche euch was.
0: Dir auch und euch allen so einen entspannten Vormittag wie möglich mit Radio.

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0: Guten Morgen, hier ist Radio 7 um gleich 10:30. So konzentriert mal an einer Sache dranbleiben und arbeiten, das wäre doch was. Und trotzdem wird man immer irgendwie rausgerissen, der Kollege wieder. Du, ganz kurz nur. Ja klar, wir gönnen euch Ruhe, ja, gleich der Radio 7 Hits 30 Minuten Hits nonstop mit Fastboy, Lady Gaga, Sia, Ray Garvey und viel mehr. Mehr Musik, mehr Abwechslung, weniger Ablenkung mit Radio 7.
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0: Das ist ein Herbsttag zum Genießen. Die Sonne wird es auch in den Nebelregionen durchschaffen und die Temperaturen steigen auf 20 Grad. Im Moment noch erfrischende 12 Grad in Crailsheim, in Sigmaringen sind es 13 und in Friedrichshafen 14 Grad.
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0: Das geht schnell. Eine Meldung von der A7 Ulm-Füssenreuth zwischen dem Kreuz Ulm-Elching und dem Dreieck Kittistetten. 6 Kilometer Stau. Ihr braucht knapp eine halbe Stunde länger. Und der neueste Blitzer, der steht in Oberelchingen auf der Klostersteige. Wenn ihr hochwärts fahrt, alle anderen auf radio7.de. Und wer noch was hat, 0800 70 77 110. Ich bin Corinna und wünsche euch gute Fahrt.
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0: Leonie auf Radio 7 um kurz vor 11. Der perfekte Hit, um so ganz entspannt eure To-Do-Liste abzuschaffen. Mehr Musik, mehr Abwechslung, auch gleich nach 11. Mit dem Anti-Stress-Hit Stressed Out von 21 Pilots und dem aktuellen Kracher von David Gagga. Ja, könnten wir auch mal haben, aber das ist jetzt David Guetta. Und dann haben wir auch noch Papa Ute vor 11:30.
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0: sind es noch 13 Grad in Ulm, in Villingen-Schwenningen 13 und in Leutkirch im Allgäu 12 Grad.
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2: Um 11 Uhr, guten Tag. US-Präsident Donald Trump zofft sich mal wieder mit den großen Medien in seinem Land. Nachdem er CNN den Zugang zum Weißen Haus verboten hat, boykottieren ihn nun alle großen Sender. Und das hat Trump gleich auch zu spüren bekommen. Thomas Bremser, inwiefern?
3: Donald Trump hat einen neuen Hubschrauberlandeplatz eingeweiht am Weißen Haus, doch seine Rede war kaum zu hören, weil keine Mikros vor ihm standen durch den Boykott der TV-Sender. Nur das Weiße Haus hat das Event übertragen im Livestream, doch da war bloß der laute Hubschrauber zu hören, der hinter Trump stand. Das Weiße Haus hat kurzerhand einen eigenen Online-Kanal gestartet, Trump TV. Da sollen die besten Momente des US-Präsidenten zu sehen sein.
2: Mit mehr als Tempo 200 sind zwei Motorradfahrer über eine Bundesstraße im Schwarzwald gerast. Die beiden waren einer Polizeistreife auf der B294 im Kreis Freudenstadt aufgefallen. Als sie kontrolliert werden sollten, flüchteten sie. Um andere Verkehrsteilnehmer nicht zu gefährden, brachen die Beamten die Verfolgung ab. Die beiden wurden später zu Hause angetroffen. Welche Strafe sie nun erwartet, steht noch nicht fest. Ein betrunkener Angeklagter hat das Amtsgericht Villingen kurzzeitig in eine Disco verwandelt. Während einer Verhandlungspause spielte der Mann von seinem Handy aus über die Mikrofonanlage des Saals Deutschrap in ohrenbetäubender Lautstärke ab. Erst ein Justizbeamter konnte die Aktion schließlich stoppen. Einen Arschbombenweltrekord hat ein Mann im Freibad von Sindelfingen aufgestellt. Innerhalb von 24 Stunden sprang Reinhard Riede exakt 567 Mal vom 10-Meter-Turm immer mit dem Hintern voraus ins Wasser. Am Ende tat ihm alles weh, so der 32-Jährige. Welches Körperteil besonders, dürfte klar sein.
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0: Kurz nach 11 habt ihr freie Fahrt, keine Staus und Behinderungen. Der neueste Blitzer steht in Hüfingen in der Schaffhauser Straße. Alle anderen gibt's auf radio7.de. Und falls ihr noch was entdeckt, dann ruft gerne jederzeit an. 0800 70 77 110. Kommt gut durch.
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0: Hallo am 22. September. Und wenn ihr auch so gern Gilmore Girls guckt wie ich, dann ist das ein wichtiges Datum. Ja, weil wer am 22. September mit Staffel 1, Folge 1 anfängt und dann jede Woche so 4 Folgen guckt, schaut Gilmore Girls im perfekten Jahreszeitenrhythmus. Die fangen jetzt so im goldenen Herbst an, dann kommt die Weihnachtszeit und das ist da ja auch immer so schön dekoriert, ja, und so gemütlich. Das ist mein Tipp für euren kuscheligen Feierabend. Gibt's auf Disney Plus und gemütlich machen wir es uns jetzt auch gleich mit, also so gemütlich wie möglich halt, ja, mit Stressed Out, eine der größten Hits von 21 Pilots. Und vorher gibt's was mit Schwung, die aktuelle von David Guetta.

0: Ah, läuft, hier ist Radio 7 um 12 nach 11. Guten Morgen und wir sind auf der Suche nach euren spannenden Geschichten.
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0: Krass, wen Linda und Gaby da schon gefunden haben. Jemanden, der die Nacht schon mal mit einem Promi verbracht hat. Katrin aus Heidenheim, ja, die Nacht schon mit George Clooney an der Hotelbar verbracht. Jemand, der als Baby vertauscht wurde, haben sie auch gefunden. Das ist Gitta aus Langenau schon passiert. Da hat es die andere Mama aber zum Glück schnell gemerkt. Und jetzt die neue Aufgabe, findet jemanden, der seinen Lebensretter, seine Lebensretterin geheiratet hat. Ich habe gerade mal gegoogelt, ja, da gibt es ja immer wieder ziemlich krasse Lebensrettergeschichten. Zum Beispiel Anfang des Jahres in Friedrichshafen hat ein Passant eine Mutter und ihre vierjährige Tochter an einem Bahnübergang im letzten Moment von den Gleisen weggezogen. Von einer Hochzeit ist uns da jetzt nichts bekannt, aber vielleicht kennt ihr ja jemanden. Dann ruft an oder schickt uns eine WhatsApp 0800 70 77 110. Das Radio 7 Morgenteam braucht eure Hilfe. Und ob Linda und Gaby das schaffen, hört ihr morgen früh 7 nach 7 auf Radio 7.
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0: Hier ist Radio 7 um gleich 11:30. Habt ihr auch Kollegen, die sich so gerne selbst reden hören? So wie bei uns, ja, beim Radio, da schwätzet alle gern, klar, aber für euch halten wir gleich mal 30 Minuten die Klappe und von unserer Seite kommt dann einfach nur nonstop mehr Musik, mehr Abwechslung, damit ihr konzentriert was wegschaffen könnt. Das Beste aus den 2010ern, der Hit, mit dem für Bruno Mars alles angefangen hat, mit Just the Way You Are, das Beste aus den 20ern, Topics Riesenhit A Better Day, Gold- und Platin-Status erreicht und ganz aktuell die neue von Ausnahmestimme Ray Dalton im Radio 7, Hit 7er.
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7: Langsam geht's aufwärts mit den Temperaturen. In Göppingen sind es 14 Grad, genauso wie in Biberach und Lindau. Da habt ihr auch schon strahlenden Sonnenschein. Geht bis zu 20 Grad hoch, viel Sonne und ein paar harmlose Wolken. Morgen früh kann es Bodenfrost geben, tagsüber aber nochmal bis zu 22 Grad.
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7: Freie Fahrt ohne Staus und Behinderungen. Der neueste Blitzer steht in Ravensburg am Westfriedhof. Alle anderen auf radio7.de. Und wenn ihr noch was habt, dann ruft gerne an 0800 70 77 110 oder schickt uns eine WhatsApp ins Servicezentrum. Danke. Schöne Fahrt durch den schönen Tag.
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0: Hier ist Radio 7 um gleich 12 Uhr. Hey, habt ihr vom Arschbomben-Weltrekord aus Baden-Württemberg gehört? Den hat ein Mann im Freibad von Sindelfingen aufgestellt. Der ist innerhalb von 24 Stunden exakt 567 Mal vom Zehner gesprungen. Immer, klar, mit dem Hintern voraus. Aua. Ich glaube, der kann heute bei der Arbeit wahrscheinlich auch nicht sitzen. Aber so am Schreibtisch stehen, das ist ja eh viel gesünder für den Rücken, ja? Also schaff's gleich gut mit, was haben wir denn auf der Playlist? Power Over Me, die starke Stimme von Dermot Kennedy gleich nach 12. Die neue von Jennifer Lopez und der Power Song New Religion. Mehr Musik, mehr Abwechslung.
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0: Viel Sonne und ein paar harmlose Wolken bei aktuell 15 Grad in Ellwangen und Tuttlingen. In Kempten sind es noch 13 Grad.
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0: Viel Sonne und ein paar harmlose Wolken bei aktuell 15 Grad in Ellwangen und Tuttlingen. In Kempten sind

0: In Deutschland lag der Anteil reiner Elektroautos knapp über dem Schnitt.
1: Auch Hybridfahrzeuge, die werden immer beliebter und der ganze Boom hat wohl auch mit den hohen Spritpreisen im Moment zu tun. Aber nicht nur, es gibt auch günstigere Einstiegsmodelle, eine staatliche Förderprämie für E-Autos und auch mehr Ladesäulen. Spitzenreiter sind wir in Deutschland europaweit allerdings noch nicht. In Dänemark und auch den Niederlanden zum Beispiel, da haben zuletzt noch mehr Leute ein E-Auto gekauft. Claudia Wächter, Nachrichtenredaktion.
0: Die Mietpreisbremse in Baden-Württemberg soll verlängert werden und künftig wieder in mehr Städten gelten, darunter Mannheim, Konstanz und Kiel. Das Kabinett hat die Pläne jetzt zur Anhörung freigegeben. Danach können Betroffene Stellung nehmen, bevor die Regierung endgültig entscheidet. Grundlage ist eine neue Einstufung der angespannten Wohnungsmärkte. Die Mietpreisbremse begrenzt bei Neuvermietungen die Miete auf höchstens 10% über der ortsüblichen Vergleichsmiete. Fliegen ist deutlich teurer geworden. Laut des Statistischen Bundesamtes kostete im ersten Halbjahr ein Flugticket ins Ausland fast 10% mehr als im letzten Jahr. Und weil die Preise für Kerosin immer weiter steigen, dürfte Fliegen künftig noch teurer werden. Dennoch, die Lust aufs Fliegen ist da. Weltweit gesehen dürfte es in diesem Jahr einen neuen Passagierrekord geben. Tauben gelten ja gemeinhin als Friedenssymbol. In Konstanz hat ein geplanter Taubenflug allerdings dazu geführt, dass zwei Gruppen aneinander geraten sind. Die Teilnehmer des Animal Pride Days, ein Tag für Tierrechte, prallten auf eine Gruppe, die gerade dabei war, rund 30 Brieftauben aus einer viel zu kleinen Transportbox starten zu lassen. Erst die Polizei konnte die Streitereien beenden. Geflogen ist am Ende aber keine der Tauben.
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4: Achtung auf der A6 Nürnberg-Heilbronn zwischen Feuchtwang Nord und dem Kreuz Feuchtwang-Greilsheim. Reifenteile auf der Autobahn. Und der neueste Blitzer, der steht zwischen Waldhausen und Ebnerthöhe Affalterwang. Alle anderen gibt's auf radio7.de. Und wenn ihr noch was habt, dann ruft gerne jederzeit an. 0800 70 77 110. Danke, gute Fahrt.
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4: Hallo, jetzt schnappen wir uns die Lieblingskollegen zum Mittagessen. Ja, okay, die anderen muss man auch fragen, aber macht euch auf jeden Fall eine gute Zeit. Vielleicht geht's auch ein bisschen raus bei dem tollen Wetter. Gleich mit dem Gute-Laune-Hit von Bebe Rexha. Ja, die hat einfach eine Power. Und der entspannte Sound von Justin Timberlake mit seinem Mirrors, den gibt's auch noch kurz vor halb eins.

Hier ist Radio 7. Mit uns geht's durch die Mittagspause um 12 nach 12. Und kennt ihr das? Also bitte sagt mir, dass ihr das kennt. Ja, es ging mir heute wieder so. Ich wollte eigentlich heute Morgen noch so Reste vom Abendessen einpacken. Aber zu der Tupperdose hat kein einziger Deckel in der Schublade gepasst. Echt, ich habe alle ausprobiert. Da hat man morgens eigentlich keine Zeit für den Spaß. Aber wenn das Essen jetzt so in der Mikrowelle warm wird und lecker duftet, dann hat sich das heute Morgen ja auf jeden Fall gelohnt. Jetzt haben wir zwei, die passen auch zusammen, so wie Deckel auf Dose. Und da muss man auch nicht lange suchen. Jennifer Lopez und David Guetta. Habt Spaß mit Save Me Tonight auf Radio 7.

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0: Wir haben es gleich 12:30. Hier ist Radio 7 und ihr habt einen anstrengenden Termin hinter euch. Dann haben wir gleich Balsam für eure Ohren, ja, von Old City. Das Beste aus den 2010ern. Fireflies, das verbreitet immer so eine schöne Stimmung. Das Beste aus den 20ern, das epische Bad Memories von Medusa. Und ganz aktuell Golden Summer von Loy. Mehr Musik, mehr Abwechslung. Gleich wieder 30 Minuten nonstop.
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0: Ein Herbsttag zum Genießen. Sonne, Wolken und bis zu 20 Grad. 15 Grad habt ihr im Moment in Aalen, 17 in Villingen, Schwenningen und in Memmingen sind es 15 Grad. Auch morgen nochmal freundlich und warm. Aber Achtung, lasst euch nicht überraschen. Morgen früh wird's richtig zapfig.
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0: Achtung, A6 Nürnberg-Heilbronn zwischen dem Kreuz, zwischen Feuchtwang Nord und dem Kreuz Feuchtwang Crailsheim steht ein defekter Laster und der neueste Blitzer in Weingarten am Ortsausgang Richtung Lauratal. Alle anderen gibt's auf radio7.de und wer noch etwas hinzufügen mag, 0800 70 77 110. Danke für euren Anruf. Kommt gut ans Ziel.
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0: Radio 7 um kurz vor 1. Und wer von euch hatte so in der untersten Schreibtischschublade im Büro diesen einen geheimen Vorrat an Nervennahrung? Psst, von dem dürfen die Kollegen aber nichts wissen. Also alles, was hilft, ist auf jeden Fall erlaubt. Ja, wir retten uns heute alle irgendwie durch den Arbeitstag. Die Die, der Sommerhit von Shakira, der bringt eure geheime Schoki gleich zum Schmelzen. Achtung, Viva la Vida von Coldplay, zweifach Grammy prämiert und noch eine entspannte Ballade von Pink. Mehr Musik, mehr Abwechslung für euren Dienstagmittag.
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14: Viel Sonne zwischen Ostalb und Oberschwaben auf Wolken und Höchsttemperaturen zwischen 16 und 21 Grad heute. Aktuell in Günzburg 17, in Donaueschingen 17 und auch in Wangen 17 Grad. Morgen ähnlich mit viel Sonne, Donnerstag mal wechselhafter und kühler.
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15: Es ist 13 Uhr, guten Tag. US-Präsident Donald Trump zopft sich mal wieder mit den großen Medien in seinem Land. Nachdem er unter anderem CNN den Zugang zum Weißen Haus verboten hat, boykottieren ihn jetzt alle großen Sender. Und das hat Trump gleich auch zu spüren bekommen. Thomas Bremser, inwiefern denn?
16: Donald Trump hat einen neuen Hubschrauber-Landeplatz eingeweiht am Weißen Haus, doch seine Rede war kaum zu hören, weil keine Mikros vor ihm standen durch den Boykott der TV-Sender. Nur das Weiße Haus hat das Event übertragen im Livestream, doch da war bloß der laute Hubschrauber zu hören, der hinter Trump stand. Das Weiße Haus hat kurzerhand einen eigenen Online-Kanal gestartet, Trump TV. Da sollen die besten Momente des US-Präsidenten zu sehen sein.
15: Künstliche Intelligenz sorgt in Deutschland weiter für einen Investitionsboom. Laut Digitalverband Bitkom steigen die Ausgaben dafür 2026 um fast die Hälfte auf 28,7 Milliarden Euro. Wachstumstreiber bleibt dabei vor allem KI-gestützte Software, unter anderem zur Automatisierung von Routineaufgaben oder für Datenanalyse und Prognosen. Aber auch generative KI-Anwendungen wie ChatGPT, Claude, Copilot oder Google Gemini legen kräftig zu. Viele Unternehmen setzen die Technik inzwischen im Alltag ein, um Abläufe zu beschleunigen und Produkte zu verbessern. Ein E-Scooter-Akku hat in einem Mehrfamilienhaus in Karlsruhe vermutlich einen Wohnungsbrand ausgelöst. Drei Menschen wurden leicht verletzt. Eine Person musste die Feuerwehr legen kräftig zu. Viele Unternehmen setzen die Technik inzwischen im Alltag ein, um Abläufe zu beschleunigen und Produkte zu verbessern. Ein E-Scooter-Akku hat in einem Mehrfamilienhaus in Karlsruhe vermutlich einen Wohnungsbrand ausgelöst. Drei Menschen wurden leicht verletzt.

0: Es mussten mehrere Millionen Euro in neue Gutachten gesteckt werden, weil das ursprüngliche zwischenzeitlich veraltet war. Jetzt kann und soll die Waldrodung zügig starten, und zwar noch in diesem Jahr.
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2: Keinen größeren Staus, aber ein neuer Blitzer in Burgau in der Industriestraße beim Roma. Alle anderen auf radio7.de. Wenn ihr auch noch was entdeckt, 0800 70 77 110.
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2: Weil sie am kommenden Sonntag bei den MTV Video Music Awards einen Sonderpreis bekommt, steht jetzt schon fest, dass sie mit dann 31 VMAs die bishaltige Rekordhalterin Beyoncé ablöst. Ihr ahnt es, es kann nur eine sein, Taylor Swift. Die macht euch mit Cruel Summer um kurz vor halb den Spätsommermittag schön, so wie jetzt Kygo und Khalid mit einem

0: Hier ist Radio 7. Okay, ich sag das jedes Mal und hatte nie recht, aber trotzdem, ich glaube nicht, dass diese Challenge in 24 Stunden zu lösen ist.
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0: Es war ja in den letzten Wochen schon mal um eine Heirat gegangen. Linda und Gebi hatten jemanden finden müssen, die oder der bei der Hochzeit Nein gesagt hat. Das war die Vivi aus Ehingen.
2: Ja, und dann war es halt nur, man soll Ja sagen und eine Unterschrift geben. Hat er gemacht. Und dann habe ich ihn angeguckt und habe Nein gesagt.
0: Und das Morgenteam hatte auch schon Menschen gefunden, die nur wegen Vorahnung oder Gefühl noch leben. Unter anderem Christina aus Aldingen.
3: Ich habe gesagt, nein, ich will meinen Sohn nicht verlieren. Das war so wie eine Angst in mir. Und dann sind sie auch nicht mehr geflogen. Und nach, glaube ich, einem Tag oder zwei Tagen ist der Helikopter runtergestürzt.
0: So, und die neue Challenge ist quasi der Doppelhammer jetzt. Nämlich, findet jemanden, der seinen Lebensretter geheiratet hat. Wow, also habt ihr oder jemand, den ihr kennt, helft Linda und Gebi anrufen oder WhatsApp schicken.

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1: Hallo, hier ist Radio 7. Ja, das Fränkische Volksfest in Crailsheim ist jetzt vorbei, aber bis zu eurem Wiesenbesuch dauert's noch. Es gäbe jedenfalls einen schönen Grund, heute einfach mal an der Party-Streams der Radio 7 Streamingfeld einzuschalten, denn da ist auch er dabei. Wolfgang Petri feiert heute 75. Geburtstag. So ein Wahnsinn. Bei mir im Radio aber Musik, auf die sich alle im Geschäft einigen können. Gleich im Radio 7 Hit 7er zum Beispiel Ariana Grande, Madcon, Ava Max oder auch eine Girlgroup, die jetzt poppiger klingt und deswegen gleich mal ihren ersten Hit bei uns hat. Flow mit Leak It. 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
1: Viel Sonne, zwischen Ostalb und Oberschwaben auch Wolken und Höchsttemperaturen zwischen 16 und 21 Grad heute. Aktuell in Schwäbisch Gmünd 17, in Riedlingen 17, in Memmingen 16 Grad. Morgen ähnlich mit viel Sonne, Donnerstag mal wechselhafter und kühler.
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1: Keine größeren Staus, keine neuen Blitzer, alle anderen auf radio7.de. Und wer hier auch noch was entdeckt, 0800 70 77 110.
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0: ist Radio 7 und der Kampf gegen Penisgeruch ist vorerst gescheitert. Ja, leider kein Deal gestern Abend in der Höhle der Löwen für das Produkt von Markus aus Würzburg, obwohl Judith Williams ernsthaft interessiert war. Es soll aber trotzdem kommen, falls ihr schon mal ein Weihnachtsgeschenk für euren Mann bestellen wollt. 100 Tage noch bis Silvester heute. Und wenige Minuten nur noch bis Musik von der Frau, von der wir hier alle inzwischen totale Fans sind, nämlich Leonie. Außerdem toller Klavierrock von The Script noch vor 2:30 mit Superheroes und den Geschmack von tropischen Früchten im Ohr mit Sorry Puppy. 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
0: Viel Sonne, zwischen Ostalb und Oberschwaben auch ein paar Wolken und Höchsttemperaturen zwischen 16 und 21 Grad. Aktuell in Aalen 17, in Biberach 17, in Konstanz 18 Grad. Morgen ähnlich mit viel Sonne, Donnerstag mal wechselhafter und kühler.
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16: Es ist 14 Uhr, guten Tag. Die Mietpreisbremse in Baden-Württemberg soll verlängert werden. Ministerpräsident Özdemir sagte heute in Stuttgart, sie soll auch um Unistädte gezielt erweitert werden.
17: Sodass Mannheim und Konstanz wieder in den Wirkungskreis der Mietpreisbremse kommen.
16: Özdemir sagte auch, das sei ein Beitrag zur sozialen Gerechtigkeit. Die Mietpreisbremse deckelt bei Neuvermietungen die Miete auf höchstens 10% über der ortsüblichen Vergleichsmiete. In Europa werden immer mehr Elektroautos zugelassen. Im vergangenen Jahr war innerhalb der EU jedes sechste neue Auto mit reinem Elektroantrieb ausgestattet. Mehr als 40% hatten einen Hybridantrieb. In Deutschland lag der Anteil reiner E-Autos knapp über dem Schnitt. EU-weit am höchsten war er in Dänemark. Europaweit führend ist das Nicht-EU-Land Norwegen, wo quasi keine Verbrenner mehr verkauft werden. Nach dem tödlichen Unfall auf dem Münchner Oktoberfest sind noch viele Fragen offen. Zum aktuellen Ermittlungsstand wollte die Polizei noch nichts sagen. Ein Mitarbeiter eines Fahrgeschäfts war gestern Abend von einer Gondel des Freefall Towers getroffen worden. Der 52-Jährige starb wenig später im Krankenhaus. Die Polizei bat Zeugen, die den Unfall beobachteten, sich zu melden. Wenn morgen kalendarisch der Herbst beginnt, sind die Schäden des vergangenen Hitzesommers immer noch Thema. Vor allem der Wald leidet unter Trockenheit und Schädlingsbefall. Im Forstbezirk Bar Hegau werden die Aufräumarbeiten am befallenen Holz sicher noch der Beobachteten sich zu melden. Wenn morgen kalendarisch der Herbst beginnt, sind die Schäden des vergangenen Hitzesommers immer noch Thema. Vor allem der Wald leidet unter Trockenheit und Schädlingsbefall. Im Forstbezirk Bar Hegau werden die Aufräumarbeiten am befallenen

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2: Ein kurzer Blick auf die Wetterprognose. Ja, trotz Ende September ist der Beginn der Heizperiode im Süden noch nicht in Sicht. Obwohl ich gestern von der kurzen zur langen Feierabend-Chillhose gewechselt bin. Bis ihr den Schlips, die Uniform oder die Arbeitsschuhe in die Ecke schmeißen könnt, dauert's hoffentlich nicht mehr so lang und fühlt sich sicher kürzer an mit der richtigen Musik. David Guettas mächtiges I'm Good.

Infos schaffen wir in Stradi 7 und sind welche von euren Kollegen vielleicht bei der WM ab heute? Also nicht im Fußball oder irgendeinem anderen Sport, nein, heute startet die Weltmeisterschaft der Berufe, die World Skills in Shanghai. Und da sind einige Schaffer aus dem Süden dabei. Ich hoffe, ich habe in der langen Liste keinen übersehen. CNC-Dreher Daniel Meyer aus Donauwörth, die CNC-Fräser Nico Bosch und Steffen Siegrist aus Tuttlingen, Landschaftsgärtner Johannes Gaugel aus Heuchlingen, Möbelschreiner Tobias Kelz aus Markt Oberdorf und die Zimmerer Michael Rieger aus Biberach und Florian Dora aus Titisee-Neustadt. Da das wäre doch gelacht, wenn wir nicht mindestens einen Berufe-Weltmeistertitel in den Süden holen könnten. Und fürs Training für die nächste WM, also für euren Arbeitstag heute, haben wir das legale Doping. Mehr Musik und mehr Abwechslung. Für die Kaffeepause Luis Capaldi gleich nach Topic und Becky G auf Radio 7.

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0: Zeit für den Süden hier auf Radio 7. Und was sind bei uns typische Herbstpflanzen? Da habe ich keine Ahnung. Ich kenne mich nur mit denen aus, die man essen kann. Kürbis, Kohl, Karotten und Co. jetzt. Aber was sonst noch so schön blüht, das seht ihr ja auf der Landesgartenschau. Die ist im Endspurt. Nur noch diese und nächste Woche in Ellwangen. Und die Wetteraussichten sehen gut aus für den Ausflug, zum Beispiel am Wochenende. Vorfreude ist die schönste Freude. Ich habe zum Beispiel sowas von Bock auf Welchley Arms Legendary gleich im Radio 7 Hit 7er. Ist nämlich zurück auf unserer Playlist. 30 Minuten Hits nonstop, immer um halb. Gleich auch noch von Lady Gaga, Fastboy, Carrie Hilson oder One Republic. Mehr Musik und mehr Abwechslung auf Radio 7.
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0: Viel Sonne, zwischen Ostalb und Oberschwaben auch Wolken und Höchsttemperaturen zwischen 16 und 21 Grad. Aktuell in Schwäbisch Hall 18, in Singen 19 und auch in Friedrichshafen 19 Grad. Morgen ähnlich mit viel Sonne, Donnerstag mal wechselhafter und kühler.
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0: Eine Meldung auf der A96 Richtung München zwischen Wangen-West und Kisleck. 4 Kilometer Stau, eine Viertelstunde Zeitverlust. Keine neuen Blitzer, alle anderen auf radio7.de. Und wenn ihr auch was entdeckt, 0800 70 77 110.
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0: Hier ist Radio 7. Ach, eure Spendenbereitschaft, die ist mal wieder super einfach. Die Familie, deren Geflügelhof da jetzt auf der Zollernalb abgebrannt ist, steht ja vor dem Nichts. Ein Freund der Familie hat einen Aufruf bei GoFundMe gestartet. Da sind jetzt schon 30.000 Euro drauf. Richtig toller Zusammenhalt mal wieder hier im Süden. Und gegen die kleinen Sorgen des Alltags habe ich gleich wieder mehr Musik und mehr Abwechslung. Extra emotional mit Vertigo von Newcomerin Tiffany Harris, gut gelaunt mit Locked Out of Heaven und super sommerlich von Jonas Blue. Nach 3 auf Radio 7.
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0: Viel Sonne zwischen Ostalpen und Oberschwaben, auch Wolken und Höchsttemperaturen zwischen 16 und 21 Grad. Aktuell in Geislingen 17, in Villingen-Schwenningen 19, in Leutkirch 17 Grad. Morgen ähnlich mit viel Sonne, Donnerstag mal wechselhafter und kühler.
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13: Es ist 15 Uhr, guten Tag. US-Präsident Donald Trump zopft sich mal wieder mit den großen Medien in seinem Land. Nachdem er unter anderem CNN den Zugang zum Weißen Haus verboten hat, boykottieren ihn jetzt alle großen Sender. Und das hat Trump gleich auch zu spüren bekommen. Thomas Bremser, inwiefern denn?
14: Donald Trump hat einen neuen Hubschrauberlandeplatz eingeweiht am Weißen Haus, doch seine Rede war kaum zu hören, weil keine Mikros vor ihm standen durch den Boykott der TV-Sender. Nur das Weiße Haus hat das Event übertragen im Livestream, doch da war bloß der laute Hubschrauber zu hören, der hinter Trump stand. Das Weiße Haus hat kurzerhand einen eigenen Online-Kanal gestartet, Trump TV. Da sollen die besten Momente des US-Präsidenten zu sehen sein.
13: Künstliche Intelligenz sorgt in Deutschland weiter für einen Investitionsboom. Laut Digitalverband Bitkom steigen die Ausgaben dafür 2026 um fast die Hälfte auf 28,7 Milliarden Euro. Wachstumstreiber bleibt dabei vor allem KI-gestützte Software, unter anderem zur Automatisierung von Routineaufgaben oder für Datenanalyse und Prognosen. Aber auch generative KI-Anwendungen wie ChatGPT, Claude, Copilot oder Google Gemini legen kräftig zu. Viele Unternehmen setzen die Technik inzwischen im Alltag ein, um Abläufe zu beschleunigen und Produkte zu verbessern. Ein E-Scooter-Akku hat in einem Mehrfamilienhaus in Karlsruhe vermutlich einen Wohnungsbrand ausgelöst. Drei Menschen wurden leicht verletzt. Eine Person musste die Feuerwehr per Drehleiter retten. Das Feuer breitete sich trotz eines Löschversuchs schnell aus. Das Haus ist derzeit unbewohnbar. Die Bewohner kamen bei Freunden und Verwandten unter. Der Schaden wird auf rund 250.000 Euro geschätzt. Ausgelaufene Gülle hat im Fluss Ostrach zu einem Fischsterben geführt. Feuerwehr, Polizei und der örtliche Sportfischerverein haben am Abend versucht zu retten, was noch zu retten ist. Doch selbst mit Frischwasserzufuhr aus einem nahegelegenen Baggersee war nichts mehr zu machen. Über 200 Kilo tote Fische mussten aus der Ostrach geholt werden. Der Fluss war auf einer Länge von 5 Kilometern verunreinigt.
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0: Keine größeren Staus, keine neuen Blitzer, alle anderen.
13: Aus einem nahegelegenen Baggersee war nichts mehr zu machen. Über 200 Kilo tote Fische mussten aus der Ostrach geholt werden. Der Fluss war auf einer Länge von 5 Kilometern verunreinigt.
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0: Keine größeren Staus,

0: Hier ist Radi 7 und bis jetzt sieht es gut aus für meine Prognose. Leider.
1: Not-OP.
0: Moment. Das ist ja völlig das Falsche gewesen. Es geht jedenfalls um die Radi 7 Morgen Team Challenge. Und das schaffen Linda und Gebi nämlich wirklich nicht, glaube ich, innerhalb von 24 Stunden jemanden zu finden, der seinen Lebensretter geheiratet hat. Wir haben zwar, das verrate ich jetzt einfach schon mal hier, wir haben zwar schon ein paar Nachrichten bekommen von Menschen, die aber schon mit der Person verheiratet waren, als ihr Leben gerettet wurde. Und da hatten wir ja auch schon Beispiele letzte Woche bei einer anderen Challenge, zum Beispiel von Marion aus Beinfurt.
1: Not-OP, Kaiserschnitt. Und im Nachgang habe ich dann eben erfahren, ja, also bei mir wäre es eine Stunde später zu spät gewesen. Der Junior, dem haben sie noch so ungefähr 3 Stunden gegeben, aber der ist Gott sei Dank top fit. Und so hat mir mein Mann das Leben gerettet.
0: Ja, aber finden wir auch ein Paar, das erst dadurch ein Paar geworden ist, dass er ihr oder umgekehrt das Leben gerettet hat und die jetzt verheiratet sind? Kennt ihr vielleicht jemanden? Anrufen oder WhatsApp schicken an 0800 70 77 110. Die Auflösung dann morgen um 7.07 Uhr beim Radio 7 Morgenteam. Und jetzt Tiffany Harris mit Vertigo.

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0: Servus schaffen an diesem Dienstagnachmittag mit Radio 7. Und der ist mal richtig bunt gemischt, wie so ein Geisburger Marsch im Radio 7 Hit 7er gleich. Reggaeton-Pop von Sean Paul, 2010er Pop-Rock von Sunrise Avenue, Duncan Lawrence unglaubliche ESC-Hymne oder auch der ganz neue Hit von Ray Dalton. Immer um 30 Minuten Hits nonstop, immer auf Radio 7. 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
12: Viel Sonne, zwischen Ostern und Oberschwaben auch Wolken und Höchsttemperaturen zwischen 16 und 21 Grad heute. Aktuell in Gralsheim 17, in Ulm 18, in Sigmaringen 18 Grad. Morgen ähnlich mit viel Sonne, Donnerstag mal wechselhafter und kühler.
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12: A8 Richtung Stuttgart, zwischen Ulm-West, vorher schon auf der A8 in Richtung Stuttgart. Da ist die Autobahn nämlich auf Höhe Burgau nach einem Unfall voll gesperrt. Letzte freie Ausfahrt ist zu Smaushausen. Und dann weiter Richtung Stuttgart, zwischen Ulm-West und Eichelberg. 11 Kilometer Stau, 25 Minuten Zeitverlust. Keine neuen Blitzer, alle anderen auf radi7.de. Und wenn ihr auch was entdeckt, 0800 70 77 110.
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0: Servus Radio 7 und vor allem ihr im oberschwäbischen Hügelland, im Donautal, am Alpaufstieg oder im Illertal genießt ja gerade noch jeden verfügbaren Sonnenstrahl, weil ihr wisst, der Nebel im Herbst, der mag eure Gegenden ganz besonders. Wir freuen uns trotzdem auf die gemütliche Heißgetränkesaison, feiern aber noch die milde Sonne im Feierabendendsport mit zum Beispiel dem Sommer-Ovum Sunroof nach 4 bei mir. Ich habe auch noch den wunderbar warmen neuen Hit von The Republic und Loreens ersten ESC-Hammer Euphoria gleich auf Radio 7. 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
0: Viel Sonne zwischen Ostalb und Oberschwaben auch Wolken und Höchsttemperaturen zwischen 16 und 21 Grad heute. Aktuell in Göppingen 19, in Tuttlingen 19, in Kempten 17 Grad. Morgen ähnlich mit viel Sonne. Donnerstag mal wechselhafter und kühler.
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14: Es ist 16 Uhr, guten Tag. Die Mietpreisbremse in Baden-Württemberg soll verlängert werden. Ministerpräsident Özdemir sagte heute in Stuttgart, sie soll auch um Unistädte gezielt erweitert werden.
15: Sodass Mannheim und Konstanz wieder in den Wirkungskreis der Mietpreisbremse kommen.
14: Özdemir sagte auch, das sei ein Beitrag zur sozialen Gerechtigkeit. Die Mietpreisbremse deckelt bei Neuvermietungen die Miete auf höchstens 10% über der ortsüblichen Vergleichsmiete. Im Streit um die milliardenteure Sanierung der Stuttgarter Oper soll der frühere Ministerpräsident Günther Oettinger vermitteln. Er leitet eine Expertenrunde, die Vorschläge für die Zukunft des Opernhauses prüfen soll, teilten Ministerpräsident Özdemir und Stuttgarts Oberbürgermeister Nopper heute mit. Die CDU hält die bislang geplante Lösung für zu teuer. Allein das Ausweichquartier, bis die Sanierung der Oper fertig wäre, könnte bis zu 289 Millionen Euro verschlingen. Für das Gesamtprojekt stehen bis zu 2 Milliarden Euro Kosten im Raum. Die Experten sollen auch prüfen, ob ein Neubau eine bessere Alternative wäre. Vor dem Treffen der Agrarminister von Bund und Ländern am Donnerstag und Freitag in Würzburg machen Wasserversorger, Naturschützer und Ökobauern Druck. Sie fordern mehr Schutz für Trinkwasser und Böden. Klimawandel, Trockenheit und Starkregen setzen der Landwirtschaft und dem Grundwasser zunehmend zu. Die Verbände kritisieren, dass das Thema Wasser auf der Konferenz kaum vorkommt. Gleichzeitig wollen hunderte Landwirte in Würzburg demonstrieren. Sie fordern weniger Bürokratie, niedrigere Kosten und mehr Unterstützung. Ein betrunkener Angeklagter hat das Amtsgericht Villingen kurzzeitig in eine Disco verwandelt. Während einer Verhandlungspause spielte der Mann von seinem Handy über die Mikrofonanlage des Saals Deutschrap in ohrenbetäubender Lautstärke ab. Ein Justizbeamter stoppte schließlich die Aktion. Der Mann soll eine Pille gegen Entzugserscheinungen zusammen mit Alkohol genommen haben, als er vor Gericht erschien.
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18: Ein Stau auf der A8 in Richtung Stuttgart. Nach einem Unfall auf Höhe Burgau. Hier 4 Kilometer Stau, 35 Minuten Zeitverlust. Keine neuen Blitzer, alle anderen auf radio7.de. Und wenn ihr auch noch was entdeckt, 0800 70 77 110. Ah, und jetzt hört ihr was, was falsch ist.
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18: Ah, das habe ich doch gerade aus dem Augenwinkel gesehen, dass der Kollege Stefani hier sich vertan hat. Ich heiße Sebastian Pauls. So. Und das wird spannend. Bleibt David Guetta mit seinen fast 59 Jahren die Nummer 1, der DJ Mag Top 100, also quasi der beste DJ der Welt. Das wird genau heute in 2 Wochen live auf der DJ-Insel Ibiza verkündet. Jetzt hört ihr mit seinem WM-Hit 2026, liefert richtig Energie für den Feierabend-Endspurt. Und die Entspannung kommt mit Taylor Swift's Opalite noch vorhalb.
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18: DJ Mag Top 100, also quasi der beste DJ der Welt. Das wird genau heute in 2 Wochen live auf der DJ-Insel Ibiza verkündet. Jetzt hört ihr mit seinem WM-Hit 2026, liefert richtig Energie für den Feierabend-Endspurt. Und die Entspannung kommt mit Taylor Swift's Opalite noch vorhalb.

Frohes Schaffen, hier ist Radio 7. Warum bekomme ich auf Instagram die aktuellen Angebote von Aldi USA angezeigt? Keine Ahnung, aber ich war neugierig und habe mal durchgeswiped, was da im amerikanischen Aldi so als typisch deutsches Essen verkauft wird gerade. Zum Beispiel habe ich zweimal Spätzle gefunden, einmal mit Käse, okay, aber auch mit Knoblauch und Salbei. Knoblauch-Salbei-Spätzle? Das ist kein echtes Ding, oder? Aber Bock es mal auszuprobieren hätte ich jetzt schon. Heute Abend gibt's aber erstmal Käsebrot, denn ich liebe Käsebrot ja fast noch mehr als den neuesten Hit von One Republic. Need Your Love. Jetzt für gute Laune.

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0: Hallo, hier ist Radio 7. Heute in 100 Tagen ist Silvester, habe ich beim Radio 7 Morgenteam gehört. Und ich schwöre euch, wenn es da keine gesetzliche Regel gäbe, dann hätten wir schon seit August Feuerwerk in den Läden stehen. Noch ist aber Zeit für Bollen statt Böller. Da kann man doch noch Eis essen nach Feierabend bei dem schönen Spätsommerwetter. Dazu auch noch ein neuer Sommerhit gleich im Radio 7 Hit 7er mit Golden Summer von Loy. Aus den 10ern habe ich die Jonas Brothers für euch zurück auf unserer Playlist mit Sucker. Und aus den 2020ern Kygo mit Tina. Und natürlich 30 Minuten Hits nonstop, wie immer um halb. 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
0: Viel Sonne, zwischen Ostalb und Oberschwaben auch Wolken und Höchsttemperaturen zwischen 16 und 21 Grad heute. Aktuell in Heidenheim 18, in Ravensburg 19, in Lindau 20 Grad. Morgen ähnlich mit viel Sonne, Donnerstag mal wechselhafter und kühler.
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0: Der A8 in Richtung Stuttgart zwischen Zusmarshausen und Günzburg. 5 Kilometer Stau nach einem Unfall auf Höhe Burgau. 25 Minuten Zeitverlust. Der neueste Blitzer in Ravensburg in der Fiederzofer Steige im 30er Bereich. Alle anderen auf radio7.de. Und wenn ihr auch noch was entdeckt, 0800 70 77 110.
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0: Tag, Radi 7 hier. Der Kampf gegen Penisgeruch ist vorerst gescheitert. Ja, leider kein Deal gestern Abend in der Höhle der Löwen für das Produkt von Markus aus Würzburg, obwohl Judith Williams ernsthaft interessiert war. Das Ding soll aber trotzdem kommen, das Produkt, falls ihr schon mal ein Weihnachtsgeschenk für euren Mann bestellen wollt. Er duftet nach Blumen. Sven Stefani bringt euch in den Feierabend nach 5 mit einem ganz neuen Sound aus den Charts. Self-Aware von Temper City. Außerdem einer eurer liebsten Zieher-Hits seit 10 Jahren. Und die wunderschöne Ballade All of Me auch gleich auf Radio 7. 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
15: Hallo, einen schönen Dienstagnachmittag. Wir haben 19 Grad in Bad Urach, Galdorf 16. Es ist schön sonnig, morgen genauso. Und Donnerstag wird es 2-3 Grad kälter.
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16: Es ist 17 Uhr, guten Tag. Die IG Metall Baden-Württemberg fordert für die rund 900.000 Beschäftigten der Metall- und Elektroindustrie in den kommenden Tarifverhandlungen 5% mehr Lohn. Außerdem will die Gewerkschaft über den Schutz von Arbeitsplätzen und Standorten sowie eine Gewinnbeteiligung für Beschäftigte in erfolgreichen Unternehmen verhandeln. Die Arbeitgeber halten die Forderungen für überzogen und warnen angesichts der Branchenkrise vor zusätzlichen Belastungen. Hintergrund sind Sparprogramme und mögliche Werksschließungen bei großen Industrieunternehmen wie Mercedes-Benz und Volkswagen. Im Streit um die milliardenschwere Sanierung der Stuttgarter Oper soll jetzt Günther Oettinger vermitteln. Ministerpräsident Cem Özdemir hat bestätigt, dass der frühere Regierungschef eine Expertenrunde leiten soll, die Vorschläge zur Zukunft der Oper sammelt.
17: Er ist als ehemaliger Ministerpräsident und als Kenner des Themas geradezu prädestiniert, bei dem Thema die unterschiedlichen Interessen zusammenzubringen.
16: Sowohl die Stadt als auch das Land schätzen und respektierten Oettinger. Geprüft werden soll auch, ob statt einer Sanierung ein Neubau in Frage kommt. Die Kosten sind offen. Eine Berechnung von 2019 ging von rund 1 Milliarde Euro aus. Jetzt werden es wohl eher 2 Milliarden. Der linken Bundestagsabgeordnete Ferhat Kocak zieht sich nach bekannt gewordenen Chatkontakten zu einem Mitglied des Remo-Clans vorerst aus der Öffentlichkeit und aus dem Innenausschuss zurück. Das teilte die Parteispitze mit. Kocak spricht von einem Fehler und hat sich entschuldigt. Die Linke will den Fall nun aufklären. Weitere Konsequenzen sollen erst nach Abschluss der Prüfung entschieden werden. Die Remo-Familie ist vor allem wegen organisierter Kriminalität bekannt. In Lauingen im Landkreis Dillingen an der Donau ist eine Radlerin unter einen Lastwagen geraten und schwer verletzt worden. Die Frau war auf einem Gehweg unterwegs und stürzte plötzlich auf die Fahrbahn, weshalb ist laut Polizei noch unklar. Ein vorbeifahrender LKW überfuhr die Beine der Frau. Der Fahrer hatte den Unfall offenbar gar nicht bemerkt und fuhr zunächst weiter. Er konnte wenig später auf einem Parkplatz gestoppt werden. Gegen ihn wird jetzt wegen Fahrerflucht ermittelt.
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18: Ich bin Lea Matschullert. Immer mehr Menschen in der EU kaufen statt Diesel oder Benziner ein Elektroauto. Im vergangenen Jahr war gut jeder sechste neu zugelassene Wagen in der Europäischen Union ein E-Auto. Ein neuer Rekord. So das Statistische Bundesamt, das europäische Daten ausgewertet hat. Deutschland dabei etwas über dem Durchschnitt. 2025 war hierzulande jedes fünfte neu zugelassene Auto ein reiner Stromer. Spitzenreiter im EU-Schnitt ist aber Dänemark mit einem Anteil von fast 70%. Und noch der Blick auf den DAX. Er lag zuletzt bei 25.679 Punkten und damit etwas niedriger als gestern um die Zeit.
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0: 23 Richtung Nördlingen, ab Hürtlingen, Viertelstunde Feierabendverkehr. Blitzer, Stockach in der Dillstraße, und wenn ihr noch was gesehen habt, Radio 7 immer erreichbar unter der 0800 70 77 110.
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0: Das schönste Liebesgeschenk aus den 2010ern gleich hat eine Frau von ihrem Schatz bekommen. 3 Minuten, Klavier einfach toll, weltweiter Nummer 1 Hit geworden. Kommt direkt nach, was aktuell machst du Charts, Bibi Rexha mit ordentlich Tempo hat die.

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1: Wir wollen mal kurz was klarstellen. Ich würde jetzt als Frau meinen Ehemann verpflichten, ganz gut zuzuhören. Es ist eine spannende Zahl rausgekommen. Frauen, hört ihr zu? Frauen machen jeden Tag eine Stunde 19 mehr Überstunden als wir Männer. Bedeutet, wer da also nach seinem Arbeitstag, ja, heldenhaft auf die Couch stürzt und denkt, er hat den Tag gerockt, der ist halt ein kleiner Amateur im Vergleich zu seiner Frau. Und wer jeden Tag eine Stunde 19 Minuten Überstunden macht, der braucht zum Feierabend einen entspannten Track. Das ist sowas hier. Self-Aware von Tambour City. 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
2: Servus, es ist Dienstag. Wer heute noch ein Paket unbedingt wegbringen muss, ihr hättet jetzt noch eine halbe Stunde Zeit. Da machen die ja meistens zu. Ist quasi ein Radio 7 Hit 7er. Und es vergeht total schnell. Also vor allem, wenn die Musik halt geil ist. Wir haben Charlie Puth dabei. Wir haben einen der größten Hits aus den 2010ern von Coldplay mit dabei. Und was ganz was Frisches auch mit dabei aus den aktuellen Charts. Die meiste Musik am Stück bei Radio 7 immer ab halb.
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2: Morgen wird genauso schön wie heute. Also um die 20 Grad. Wir haben in Mengen genau 20. Waldshut 19. Das einzige Manko an dem Wetter ist, nachts ist halt verdammt kalt. Heute teilweise 3 Grad.
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2: Der typische Feierabendverkehr, nur auf der A7 ein bisschen mehr los gerade. Richtung Füssen ab Nersingen. 25 Minuten Stop and Go. Blitzer, Leutkirch, Öschweg sind 30 erlaubt. Und wenn es noch was gibt, einfach kurz eine WhatsApp schicken. 0800 70 77 110.
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0: bisschen von Radio 7. Also nicht für euch, aber für eure Blumen. Ja, es wird heute Nacht brutal kalt, also teilweise 3, 4 Grad. Wenn ihr die lieb habt, dann die würden heute rein wollen. Und nach Sex, einer der geilsten Shakira-Songs aus den 2010ern, gemischt mit aktuellem entspannten Beat von Kygo und dem vermutlich ruhigsten Lady Gaga-Song ever. Ist mehr Musik, mehr Abwechslung auf Radio 7.
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0: Hallo, einen schönen Dienstagabend. Uingen und Engen noch 20, Biberach 17 Grad. Und wenn wir dann die kalte Nacht hinter uns haben, wird es morgen wieder genauso schön wie heute und auch sonnig.
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19: Es ist 18 Uhr, guten Abend. Die Mietpreisbremse in Baden-Württemberg soll verlängert werden. Ministerpräsident Özdemir sagte heute in Stuttgart, sie soll auch um Unistädte gezielt erweitert werden.
20: Sodass Mannheim und Konstanz wieder in den Wirkungskreis der Mietpreisbremse kommen.
19: Özdemir sagte auch, das sei ein Beitrag zur sozialen Gerechtigkeit. Die Mietpreisbremse deckelt bei Neuvermietungen die Miete auf höchstens 10% über der ortsüblichen Vergleichsmiete. Im Streit um die milliardenteure Sanierung der Stuttgarter Oper soll der frühere Ministerpräsident Günther Oettinger vermitteln. Er leitet eine Expertenrunde, die Vorschläge für die Zukunft des Opernhauses prüfen soll, teilt Ministerpräsident Özdemir und Stuttgarts Oberbürgermeister Nopper heute mit. Die CDU hält die bislang geplante Lösung für zu teuer. Allein das Ausweichquartier, bis die Sanierung der Oper fertig wäre, könnte bis zu 289 Millionen Euro verschlingen. Für das Gesamtprojekt stehen bis zu 2 Milliarden Euro Kosten im Raum. Die Experten sollen auch prüfen, ob ein Neubau eine bessere Alternative wäre. US-Präsident Trump hat dem Iran vor der UN-Vollversammlung erneut mit harten Konsequenzen gedroht. Er stellte Teheran vor die Wahl zwischen einem Abkommen und wirtschaftlichem Aufschwung oder einer militärischen Niederlage. Sollte der Iran den Krieg fortsetzen, drohten verheerende Folgen, sagte Trump. Zugleich zeigte er sich zuversichtlich, dass nach den US-Kongresswahlen im November noch eine diplomatische Einigung möglich sei. Ausgelaufene Gülle hat im Fluss Ostrach zu einem Fischsterben geführt. Feuerwehr, Polizei und der örtliche Sportfischerverein haben am Abend versucht zu retten, was noch zu retten ist. Doch selbst mit Frischwasserzufuhr aus einem nahegelegenen Baggersee war nichts mehr zu machen. Über 200 Kilo tote Fische mussten aus der Ostrach geholt werden. Der Fluss war auf einer Länge von 5 Kilometern verunreinigt.
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6: Auf der A7 Füssenreute Ulm. Achtung, in Höhe Bad Grönenbach ist in beiden Richtungen ein Reh auf der Autobahn. Und auf der A8 Stuttgart-München sind zwischen Ulm-Ost und Oberelchingen in beiden Richtungen ebenfalls Tiere auf der Autobahn. Allen unterwegs eine gute Fahrt.

0: tollen Dienstagabend. Gleich 17:45. Wir suchen ein Pärchen mit einer filmreifen Story.
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0: Spannende Menschen mit spannenden Stories. 24 Stunden Zeit, die zu finden. Aktuelle Challenge. Findet jemanden, der seinen Lebensretter geheiratet hat. Haben wir noch nicht gefunden. Aber Caro aus dem Radio 7 Team hat bei einer sehr aufwendigen und harten Couch-Recherche was gefunden.
2: Das ist so ein Film mit einem Pärchen.
3: Gibt's viele?
2: Ich weiß. Das ist aber einer der schönsten Filme. Wirklich. Mhm. Den müsst ihr euch anschauen. Der ist nämlich mit Zac Efron. Der ist da Soldat im Irak. Und bei so einem Einsatz sieht er dann auf dem Boden ein Foto von einer Frau, geht dann hin, hebt's auf und in dem Moment schlägt eine Granate hinter ihm ein. An der Stelle, wo er halt vorher war.
0: Dann hat ihm die Frau von dem Foto quasi das Leben gerettet, indirekt.
2: Ja, genau. Und deswegen sucht er sie auch nach dem Einsatz, läuft er mit seinem Hund durchs halbe Land, ist auch total süß. Und dann findet er sie und dann kommt es zu einem Missverständnis.
0: Er hat die falsche Frau gefunden.
2: Na, fast, naja.
0: Sondern?
2: Ich will jetzt nicht so viel spoilern. Ne? The Lucky One heißt der Film. Müsst ihr unbedingt sehen.
0: Und wenn ihr in echten Pärchen kennt, ja, wo einer seinen Lebensretter geheiratet hat, bitte meldet euch.
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0: Abend, Radio 7, Sven Stefani hier. Wer gerade am Kochen ist und feststellt, im Rezept sollte alles so schnell gehen und dauert aber viel länger. Willkommen im Club. Deswegen gibt's bei mir nur Käsebrot. Dauert genau 2 Minuten. Nur ich weiß, viele haben Spaß am Kochen und machen das gern. Und für geile Stimmung beim Kochen, gleich aktueller Dancebeat aus Deutschland. Justin Bieber mit Gitarre. Und das alles eine halbe Stunde ohne Unterbrechung. Beim Radio 7 Hit 7er. Wir haben ab halb immer die meiste Musik am Stück.
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0: Wird eine sehr kalte Nacht. Also noch 20 Grad in Stockach zum Beispiel. Und in der Nacht dann 3 bis 9. Wie werden die nächsten Tage? Morgen genauso schön wie heute. Und Donnerstag schon spürbar kälter.
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7: Auf der A7 Füssenreute Ulm. Achtung, in Höhe Bad Grönenbach ist in beiden Richtungen ein Reh auf der Autobahn. Und auf der A8 Stuttgart-München sind zwischen Ulm-Ost und Oberelchingen in beiden Richtungen ebenfalls Tiere auf der Autobahn. Allen unterwegs eine gute Fahrt.
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Fast Boy, Beautiful Life.

0: Mundharmonika-Sound gleich auf Radio 7. Ist ein bisschen besser gespielt. Ist nämlich von Taylor Swift. Immer von 7 bis 8 das Hit-Update. Taylor Swift hat jetzt wirklich einen Track mit Mundharmonika draußen. Junger Typ aus Amerika, entspannten Elektropop und da hören wir überall gleich mal rein.
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0: Servus nach Balingen. 17 Grad noch. Laubwalm 16. In der Nacht geht's ordentlich nach unten. 3 bis 9 Grad die Tiefstwerte. Und morgen wieder ein schöner Tag. Es wird genauso warm und genauso sonnig wie heute.
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6: Ich bin Holger Dilk. Unter den 3 verbliebenen Olympiabewerbungen hat München knapp die Nase vorn. Der Ansicht sind die Prüfer des Deutschen Olympischen Sportbunds. Finn Riebesel, Freund Lieb.
7: Die hatten die Bewerbungen aus München, Berlin und der Region Rhein-Ruhr genau unter die Lupe genommen und halten die der bayerischen Landeshauptstadt für am besten geeignet, knapp vor der aus NRW. Berlin ist dagegen eher abgeschlagen, allen voran, weil eines der wichtigsten Kriterien auch die Zustimmung der Menschen vor Ort ist. Bindend ist diese Empfehlung der DOSB-Prüfer aber nicht. Samstag fällt die endgültige Entscheidung, wer sich um die Spiele 2036, 40 oder 44 bewirbt.
6: Die Bundesregierung hat den Tankrabatt auf den Weg gebracht. Noch in dieser Woche sollen Bundestag und Bundesrat darüber abstimmen. Ab Anfang Oktober sollen Benzin und Diesel dann um 17 Cent pro Liter günstiger werden. So einen Rabatt hatte es im Mai und Juni schon einmal gegeben. SPD-Bundestagsfraktionsvize Armand Zorn sagte in der ARD:
8: Am Ende war die Wahl, entweder wir machen nichts oder wir bringen wieder den Tankrabatt auf den Weg. Und ich bin auch der Meinung, der Tankrabatt, das ist die Gießkanne. Ja, wir kennen alle die Argumente, die dagegen sprechen. Aber dennoch finde ich schon, wenn man sich die Preise an der Tankstelle anschaut, dann können wir nicht sagen, dass wir als Bundesregierung, als Koalition nichts machen.
6: Die Regierung will ab Januar auch noch einen Spritpreisdeckel einführen. Kanzler Merz gibt sich selbst eine Mitschuld an den Wahlschlappen der CDU, das hat er vor der Unions-Bundestagsfraktion eingeräumt. An seinem Kurs will er trotzdem weiter festhalten. Vor allem bei der Rentenreform soll alles so umgesetzt werden wie vereinbart. Die Europäische Union verlängert die Sanktionen gegen Russland, hebt sie für 2 russische Oligarchen aber auf. Darauf haben sich die Mitgliedstaaten kurz vor dem Ablauf einer Frist zur Verlängerung heute geeinigt. Für die restlichen rund 3000 Menschen und Organisationen gelten sie nun weitere 3 Jahre. Auf der US-Airbase Spangdahlem in der Eifel ist ein Kampfjet abgestürzt. Der Pilot konnte sich mit dem Schleudersitz retten und verletzte sich dabei. Zum genauen Unfallhergang ist bislang noch nichts bekannt.
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0: 7:04. Guten Abend, lieber Auto- und Lkw-Fahrer. B31 Richtung Stockach. Ab Immenstadt Ost 15 Minuten Stop and Go. Und ansonsten kommt ihr gut durch.

8 ist zum Beispiel was aus Südafrika dabei, so ein R&B-Teil mit einer Schwedin zusammen. Und die besten aktuellen Hits, die gibt's auch. 26 Jahre alter Typ hier, bei dem viele Frauen sagen, warum hat er die Falsche geheiratet und nicht mich? Ja, so ist es manchmal. Alex

mit neuer Musik. Immer von 7 bis 8 ist Hit-Update. Und der Song, der jetzt kommt, der ist beim Spazierengehen. Also der Typ ist rausgegangen, ohne Gitarre, ohne alles und kam dann mit einer Songidee zurück. Ich bin ein krasser Typ. Also wenn ich eine Stunde spazieren bin und heimkomme, dann denke ich an den Kühlschrank, aber nicht an den Song. Deswegen ist der vielleicht auch ein bisschen erfolgreicher. Mark Amber, der neue Hit The Proof auf Radio.

Sven Stefani hier, Radio 7. Du, wir müssen mal wieder was zusammen machen. Boah, ja, lass uns mal wieder was machen. Das ist so ein Dialog, den, glaube ich, kennt jeder. Mit Freunden und dann macht man vielleicht noch irgendwie eine WhatsApp-Gruppe auf und dann schreibt man da hin und her und am Ende des Tages, ja. Gegenbeispiel sind die beiden hier. Die haben sich dann getroffen, waren was essen, sind dann ins Studio und haben einen Song gemacht. Tyler und Sarah Larsson. She did it again. 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
4: Na, hallo, einen schönen Dienstagabend. Wir haben, Bullerdingen noch 17 Grad, Heubach 16. Donnerstag wird es deutlich kälter, also maximal so warm, wie wir jetzt am Abend haben. Die Nächte, die sind frisch um die 5 Grad und morgen wieder genauso schön wie heute, kommt überall auch mal die Sonne durch.
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4: Guten Abend, liebe Auto- und Lkw-Fahrer. Läuft gut. Wir haben Blitzer auf der B465 in Schemmerhofen, 70er-Bereich. Und wenn ihr noch was habt, wisst ihr, einfach anrufen oder WhatsApp schicken. Nummer ist die 0800 70 77 110. Euch allen eine gute Fahrt.
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4: Frischer Track aus Deutschland mit einem Kinderchor. Ist jetzt in der halben Stunde noch mit dabei. Zweite Hälfte von

Sie kommt zurück. Die Frau mit der beruhigendsten Stimme auf dieser Welt. Radio 7 Hit Update. Daido will nächstes Jahr auf Tour und neue Songs rausbringen. Das wird mein Datingleben revolutionieren. Wirklich, ich schwöre, Daido bei Dates oder zum Einschlafen. Was ja manchmal auch zusammenfallen kann. Einspann. Es ist einfach die Frau Wahnsinn, diese Songs von ihr. Tut einfach gut, sowas mal zu hören. Ich bin Sven Stefani, wünsche euch einen tollen Dienstagabend.

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Und wenn ihr irgendwie so Nachbarskinder habt, ja, die, wo ihr immer denkt, boah, jetzt spielt der schon wieder Gitarre oder Klavier. Das könnte mal ein, also passiert jetzt nicht viel, aber es könnte mal ein internationaler Superstar werden. Felix Jean, als der 6 Jahre alt war, hat er die Nachbarn mit einer Geige traktiert, ja. Irgendwann dann gemeint, naja, Geige ist ein bisschen uncool. Und dann hat er sich in das DJ-Pult gesetzt und mit Anfang 20 dann schon Nummer 1 in Amerika gehabt. Und das hier ist sein neuer Track. Also denkt immer dran, das nervige Nachbarskind wird vielleicht mal der nächste Superstar.

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2: Ab Donnerstag wird's kälter. Also maximal so warm wie jetzt. Schaffhausen 15 Grad, Donnersdorf 13, die Nächte so um die 5 Grad und morgen wieder schön. Also morgen am Mittwoch kommt überall die Sonne raus und es wird so warm wie heute.
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3: Ich bin Holger Dilk. Unter den drei verbliebenen Olympiabewerbungen hat München knapp die Nase vorn. Der Ansicht sind die Prüfer des Deutschen Olympischen Sportbunds. Finn Riebesel, Freund Lieb.
4: Die hatten die Bewerbungen aus München, Berlin und der Region Rhein-Ruhr genau unter die Lupe genommen und halten die der bayerischen Landeshauptstadt für am besten geeignet, knapp vor der aus NRW. Berlin ist dagegen eher abgeschlagen, allen voran, weil eines der wichtigsten Kriterien auch die Zustimmung der Menschen vor Ort ist. Bindend ist diese Empfehlung der DOSB-Prüfer aber nicht. Samstag fällt die endgültige Entscheidung, wer sich um die Spiele 2036, 40 oder 44 bewirbt.
3: Der neue Tankrabatt ist auf dem Weg. Das Bundeskabinett hat ihn beschlossen. Bundestag und Rat sollen diese Woche noch folgen. Zum Oktober sollen die Preise dann um 17 Cent pro Liter sinken. Wirtschaftsexperten finden, dass der Tankrabatt zu teuer und sozial ungerecht ist. Marcel Fratscher vom Deutschen Institut für Wirtschaftsforschung hätte lieber eine Energiekostenpauschale für alle gesehen. Die gab es nach Beginn des Ukraine-Kriegs schon mal. Fratscher sagte in der ARD:
5: Manche brauchen es wirklich fürs Tanken, aber andere Menschen brauchen es fürs Heizen oder für die höheren Kosten bei den Lebensmitteln. Und das wäre sozial ausgewogener gewesen, es hätte schnell umgesetzt werden können und es hätte auch die richtigen Anreize zum Einsparen gehabt.
3: Kanzler Merz gibt sich selbst eine Mitschuld an den Wahlschlappen der CDU, das hat er vor der Unionsbundestagsfraktion eingeräumt. An seinem Kurs will er trotzdem weiter festhalten. Vor allem bei der Rentenreform soll alles so umgesetzt werden wie vereinbart. Auf der US-Airbase Spangdahlem in der Eifel ist ein Kampfjet abgestürzt. Der Pilot konnte sich mit dem Schleudersitz retten und verletzte sich dabei. Zum genauen Unfallhergang ist bislang noch nichts bekannt. Die Europäische Union verlängert die Sanktionen gegen Russland, hebt sie für zwei russische Oligarchen aber auf. Darauf haben sich die Mitgliedstaaten kurz vor dem Ablauf einer Frist zur Verlängerung heute geeinigt. Für die restlichen rund 3000 Menschen und Organisationen gelten sie nun weitere 3 Jahre.
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2: Guten Abend. 3 Minuten nach 8 gibt nun Blitzer, Radolfzell, Haselbrunnenstraße im 30er-Bereich. Kommt gut an.

Jetzt habe ich den Faden verloren. Wo ist der Faden? Wo ist der Faden? Ach komm, es ist kurz nach 8. Wir spielen jetzt einfach Shakira und ich suche diesen Faden. Irgendwann habe ich ihn schon wieder. Ich wollte bestimmt irgendwas Geistreiches von mir geben. Leider.

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Michael Patrick Kelly und Gentlemen, Wildfire.

0: Gottes Willen, gleich schon wieder 20 nach 8.
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2: Es ist doch viel zu früh, jetzt schon mit der Vorweihnachtszeit anzufangen. Obwohl, manchmal kommt kurz irgendwoher dieses... Wenn da im Supermarkt die Lebkuchen liegen, dann fühlen manche schon ein kleines... Ja, oder wir hören eine Fahrradklingel, dann klingelt das im Kopf so weiter. Und echte Weihnachtsfans fangen jetzt heimlich an, Geschenkpapier zu kaufen und wickeln ums Deko-Heidekraut schon mal so eine kleine Lichterkette. Und während die beim Kürbisfest sitzen, sind die im Kopf schon längst...
3: In der...
2: Es ist doch alles erlaubt, was Spaß macht. Schmeißen wir also heute Abend einfach spätsommerlich den Grill an und dazu gibt's Glühwein und Marzipankartoffelsalat.
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0: schwanger.
1: Hallo, guten Abend, Radio 7's Fenster Fanny hier. Es ist für mich so die Zahl des Tages. Ja, rausgekommen jetzt. Frauen, Männer, was glaubt ihr, wer macht mehr Überstunden? Frauen. Frauen machen jeden Tag 1 Stunde 19 mehr Überstunden. Jeden Tag. Das also sind aufs Jahr gerechnet, kann man ja mal ausrechnen. Das ist verrückt. Das heißt, wenn wir Männer abends nach Hause kommen, ja, so ganz erschöpft und so, dann ist bei der Frau erst Halbzeit. Das ist schon krass. Also heftig. Jetzt sind auch ganz viele Arbeiten, Tankstelle, ja, Krankenschwestern. Wünsche euch viel Kraft für heute Nacht. Und ja, kann nur jetzt die Arbeit nicht abnehmen. Das, also außerdem bin ich Mann, ne? Aber wir machen euch zumindest die Arbeitszeit so schön wie möglich. Felix Jähn ist dann noch mit dabei. Und hier Taylor Swift mit einem ihrer größten Hits.

0: Wetter. Einen schönen Dienstagabend. Wer irgendwelche Blumen hat, die sollten rein. Es wird verdammt kalt heute Nacht. Teilweise 3 Grad. Meckenbeuren sind es noch 14, Dettingen 13 und morgen, der Mittwoch, der wird genauso wie heute, also bis zu 21 Grad und es kommt überall die Sonne durch.
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2: Ich bin Holger Dilk. Unter den 3 verbliebenen Olympiabewerbungen hat München knapp die Nase vorn. Der Ansicht sind die Prüfer des Deutschen Olympischen Sportbunds. Finn Riebesel, Freund Lieb.
3: Die hatten die Bewerbungen aus München, Berlin und der Region Rhein-Ruhr genau unter die Lupe genommen und halten die der bayerischen Landeshauptstadt für am besten geeignet, knapp vor der aus NRW. Berlin ist dagegen eher abgeschlagen, allen voran, weil eines der wichtigsten Kriterien auch die Zustimmung der Menschen vor Ort ist. Bindend ist diese Empfehlung der DOSB-Prüfer aber nicht. Samstag fällt die endgültige Entscheidung, wer sich um die Spiele 2036, 40 oder 44 bewirbt.
2: Nicht nur in Deutschland, auch im Rest der Europäischen Union werden E-Autos immer beliebter. Vergangenes Jahr war jeder 6. neu zugelassene Wagen rein elektrisch betrieben. Ein neuer Rekord. Colin Mock.
4: Deutschland lag dabei knapp über dem EU-Schnitt, aber ganz deutlich unter den Spitzenreitern. Platz 1 sicherte sich Dänemark, da haben über 2/3 aller neu zugelassenen Autos E-Antrieb. Dahinter kommt mit großem Abstand die Niederlande. Schlusslicht ist Kroatien, da wurden fast keine neuen E-Autos angemeldet. Neben denen sind in der EU vor allem auch Hybride aktuell im Trend. Knapp 4 von 10 Neuzulassungen sind aber immer noch klassische Verbrenner.
2: Kanzler Merz gibt sich selbst eine Mitschuld an den Wahlschlappen der CDU. Das hat er vor der Unionsbundestagsfraktion eingeräumt. An seinem Kurs will er trotzdem weiter festhalten. Vor allem bei der Rentenreform soll alles so umgesetzt werden wie vereinbart. Beim Tankrabatt drückt die Bundesregierung auf die Tube. Das Kabinett hat die Maßnahme gegen die hohen Spritpreise beschlossen. In dieser Woche sollen dann auch noch Bundestag und Bundesrat den Tankrabatt beschließen. Der Start ist für Anfang Oktober angepeilt. Die Europäische Union verlängert die Sanktionen gegen Russland, hebt sie für 2 russische Oligarchen aber auf. Darauf haben sich die Mitgliedstaaten kurz vor dem Ablauf einer Frist zur Verlängerung heute geeinigt. Für die restlichen rund 3000 Menschen und Organisationen gelten sie nun weitere 3 Jahre.

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1: Nachts kalt, 3 bis 8 Grad, tagsüber wieder um die 20. Kommt auch überall ein bisschen Sonne raus. Donnerstag dann auch tagsüber frischer, 2, 3 Grad weniger werden es dann.
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2: Ich bin Dirk Justes. Unter den 3 verbliebenen Olympiabewerbungen hat München knapp die Nase vorn. Der Ansicht sind die Prüfer des Deutschen Olympischen Sportbunds. Finn Riebesel-Freundlieb berichtet.
3: Die hatten die Bewerbungen aus München, Berlin und der Region Rhein-Ruhr genau unter die Lupe genommen und halten die der bayerischen Landeshauptstadt für am besten geeignet, knapp vor der aus NRW. Berlin ist dagegen eher abgeschlagen, allen voran, weil eines der wichtigsten Kriterien auch die Zustimmung der Menschen vor Ort ist. Bindend ist diese Empfehlung der DOSB-Prüfer aber nicht. Samstag fällt die endgültige Entscheidung, wer sich um die Spiele 2036, 40 oder 44 bewirbt.
2: Die Bundesregierung hat den Tankrabatt auf den Weg gebracht. Noch in dieser Woche sollen Bundestag und Bundesrat darüber abstimmen. Ab Anfang Oktober sollen Benzin und Diesel dann um 17 Cent pro Liter günstiger werden. So einen Rabatt hat es im Mai und Juni schon einmal gegeben. SPD-Fraktionsvize Armand Zorn sagt in der ARD:
4: Am Ende war die Wahl, entweder wir machen nichts oder wir bringen wieder den Tankrabatt auf den Weg. Und ich bin auch der Meinung, der Tankrabatt, das ist die Gießkanne. Ja, wir kennen alle die Argumente, die dagegen sprechen. Aber dennoch finde ich schon, wenn man sich die Preise an der Tankstelle anschaut, dann können wir nicht sagen, dass wir als Bundesregierung, als Koalition nichts machen.
2: Die Regierung will ab Januar auch noch einen Spritpreisdeckel einführen. Kanzler Merz gibt sich selbst eine Mitschuld an den Wahlschlappen der CDU. Das hat er vor den Unionsbundestagsabgeordneten eingeräumt. An seinem Kurs will er trotzdem weiter festhalten. Vor allem bei der Rentenreform soll alles so umgesetzt werden wie vereinbart. Deutschland diskutiert über Immobilienenteignungen. Die Linke in Berlin hat im Wahlkampf massiv auf das Thema Übernahme von Immobilienkonzernen gesetzt und war damit erfolgreich. Die CSU fordert jetzt ein schnelles Verbot von Enteignungen. Generalsekretär Huber sagt in Funke-Zeitungen, sie seien fatal für nötige private Investitionen. Ähnlich sieht es auch Kanzler Merz. Schon bald soll ein Gesetzentwurf zum Verbot von Enteignungen kommen. Unter Experten gibt's allerdings auch Zweifel, ob so ein Verbot überhaupt rechtens ist. Kommunen aus ganz Deutschland können jetzt den Radverkehr besser planen. Forscher der TU Dresden haben Daten vom Stadtradeln ausgewertet und ein Tool entwickelt. Ihr Tool simuliert zum Beispiel, wie stark Radfahrer bestimmte Wege nutzen würden, wenn sie ausgebaut oder neu angelegt werden. Über 100 Kommunen nutzen das Tool bereits.

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1: Heute Abend begrüße ich, Pater Alfred Tönnies, euch, liebe Hörer und Hörerinnen, sehr herzlich. Ein Satz, der für mein Leben viel gilt: Heilung geschieht da, wo sich Zuwendung vollzieht. Heilung, Geschehen, prozessorientiert, aber auch Zuwendung. Was ist Zuwendung? Zuwendung kann die Operation sein vom Arzt, kann auch eine alte Oma sein, die einfach nur die Hand streichelt oder das kleine Kind, das gefallen ist, streichelt. Es kann irgendwie ein Mensch sein, der einen umarmt, wenn man gerade in einer Trauer eingebunden ist. Zuwendung ist wahnsinnig vielfältig. Morgen früh mehr, so um kurz vor 6.30 Uhr im Radio 7 Morgenteam. Gutes Nächtle, wenn es dann soweit ist.
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3: Nachts kalt, 3 bis 8 Grad. Tagsüber wieder um die 20. Kommt auch überall ein bisschen Sonne raus. Donnerstag dann auch tagsüber frischer. 2, 3 Grad weniger werden es dann.
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4: Ich bin Dirk Justus. München ist knapper Favorit im Rennen um die deutsche Olympia-Bewerbung. Zu dem Schluss kommt eine Kommission des Deutschen Olympischen Sportbunds. Die hatte die drei Bewerber München, Berlin und Rhein-Ruhr unter die Lupe genommen. Wer sich am Ende bewerben darf, wird aber erst Samstag entschieden. Der neue Tankrabatt ist auf dem Weg, das Bundeskabinett hat ihn beschlossen. Bundestag und Rat sollen diese Woche noch folgen. Zum Oktober sollen die Preise dann um 17 Cent pro Liter sinken. Wirtschaftsexperten finden, dass der Tankrabatt zu teuer und sozial ungerecht ist. Marcel Fratscher vom Deutschen Institut für Wirtschaftsforschung hätte lieber eine Energiekostenpauschale für alle gesehen. Die gab es nach Beginn des Ukraine-Krieges schon mal, Fratscher sagt in der ARD.
5: Manche brauchen es wirklich fürs Tanken, aber andere Menschen brauchen es fürs Heizen oder für die höheren Kosten bei den Lebensmitteln. Und das wäre sozial ausgewogener gewesen, es hätte schnell umgesetzt werden können und es hätte auch die richtigen Anreize zum Einsparen gehabt.
4: Kanzler Merz gibt sich selbst eine Mitschuld an den Wahlschlappen der CDU. Das hat er vor den Unionsbundestagsabgeordneten eingeräumt. An seinem Kurs will er trotzdem weiter festhalten. Vor allem bei der Rentenreform soll alles so umgesetzt werden wie vereinbart. Über Prinzessin Diana ist ein neues Buch erschienen und das sorgt direkt für Zündstoff. Geschrieben hat es Dianas Bruder Charles Spencer. Er erhebt heftige Vorwürfe gegen König Charles. Spencer schreibt, der damalige Prinz soll kurz nach Dianas Tod zu ihm gesagt haben, sie werde schnell genug vergessen sein. Ungewöhnlich für das Königshaus, der Buckingham Palast hat auf das Buch reagiert. Das Königshaus unterstellt Spencer indirekt Erinnerungslücken. Nicht nur in Deutschland, auch im Rest der EU werden E-Autos immer beliebter. Letztes Jahr war jeder sechste neu zugelassene Wagen rein elektrisch betrieben. Ein neuer Rekord. Colin Mock mit den Einzelheiten.
6: Deutschland lag dabei knapp über dem EU-Schnitt, aber ganz deutlich unter den Spitzenreitern. Platz 1 sicherte sich Dänemark, da haben über 2/3 aller neu zugelassenen Autos E-Antrieb. Dahinter kommt mit großem Abstand die Niederlande. Schlusslicht ist Kroatien, da wurden fast keine neuen E-Autos angemeldet. Neben denen sind in der EU vor allem auch Hybride aktuell im Trend. Knapp 4 von 10 Neuzulassungen sind aber immer noch klassische Verbrenner.
0: Mehr.

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6: Ich bin Dirk Justus. München ist knapper Favorit im Rennen um die deutsche Olympia-Bewerbung. Zu dem Schluss kommt eine Kommission des Deutschen Olympischen Sportbunds. Die hatte die drei Bewerber München, Berlin und Rhein-Ruhr unter die Lupe genommen. Wer sich am Ende bewerben darf, wird aber erst Samstag entschieden. Der neue Tankrabatt ist auf dem Weg, das Bundeskabinett hat ihn beschlossen. Bundestag und Rat sollen diese Woche noch folgen. Zum Oktober sollen die Preise dann um 17 Cent pro Liter sinken. Wirtschaftsexperten finden, dass der Tankrabatt zu teuer und sozial ungerecht ist. Marcel Fratscher vom Deutschen Institut für Wirtschaftsforschung hätte lieber eine Energiekostenpauschale für alle gesehen. Die gab es nach Beginn des Ukraine-Krieges schon mal, Fratscher sagt in der ARD.
7: Manche brauchen es wirklich fürs Tanken, aber andere Menschen brauchen es fürs Heizen oder für die höheren Kosten bei den Lebensmitteln. Und es wäre sozial ausgewogener gewesen, es hätte schnell umgesetzt werden können und es hätte auch die richtigen Anreize zum Einsparen gehabt.
6: Kanzler Merz gibt sich selbst eine Mitschuld an den Wahlschlappen der CDU. Das hat er vor den Unionsbundestagsabgeordneten eingeräumt. An seinem Kurs will er trotzdem weiter festhalten. Vor allem bei der Rentenreform soll alles so umgesetzt werden wie vereinbart. Über Prinzessin Diana ist ein neues Buch erschienen und das sorgt direkt für Zündstoff. Geschrieben hat es Dianas Bruder Charles Spencer. Er erhebt heftige Vorwürfe gegen König Charles. Spencer schreibt, der damalige Prinz soll kurz nach Dianas Tod zu ihm gesagt haben, sie werde schnell genug vergessen sein. Ungewöhnlich für das Königshaus, der Buckingham Palast hat auf das Buch reagiert. Das Königshaus unterstellt Spencer indirekt Erinnerungslücken. Nicht nur in Deutschland, auch im Rest der EU werden E-Autos immer beliebter. Letztes Jahr war jeder sechste neu zugelassene Wagen rein elektrisch betrieben. Ein neuer Rekord. Colin Mock mit den Einzelheiten.
8: Deutschland lag dabei knapp über dem EU-Schnitt, aber ganz deutlich unter den Spitzenreitern. Platz 1 sicherte sich Dänemark, da haben über zwei Drittel aller neu zugelassenen Autos E-Antrieb. Dahinter kommt mit großem Abstand die Niederlande. Schlusslicht ist Kroatien, da wurden fast keine neuen E-Autos angemeldet. Neben denen sind in der EU vor allem auch Hybride aktuell im Trend. Knapp 4 von 10 Neuzulassungen sind aber immer noch klassische Verbrenner.
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9: Nachts kalt, 3 bis 8 Grad, tagsüber wieder um die 20. Kommt auch überall ein bisschen Sonne raus. Donnerstag dann auch tagsüber frischer, 2, 3 Grad weniger werden es dann.
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10: Ich bin Dirk Justus. Unter den 3 verbliebenen Olympia-Bewerbungen hat München knapp die Nase vorn. Der Ansicht sind die Prüfer des Deutschen Olympischen Sportbunds. Finn Riebesel-Freundlieb berichtet.
11: Die hatten die Bewerbungen aus München, Berlin und der Region Rhein-Ruhr genau unter die Lupe genommen und halten die der bayerischen Landeshauptstadt für am besten geeignet, knapp vor der aus NRW. Berlin ist dagegen eher abgeschlagen, allen voran, weil eines der wichtigsten Kriterien auch die Zustimmung der Menschen vor Ort ist. Bindend ist diese Empfehlung der DOSB-Prüfer aber nicht. Samstag fällt die endgültige Entscheidung, wer sich um die Spiele 2036, 40 oder 44 bewirbt.
10: Die Unionsfraktion im Bundestag stärkt Kanzler Merz trotz der zum Teil desaströsen Landtagswahlen den Rücken. In einer Sondersitzung räumte Merz eigene Fehler ein, an seinem Kurs will er trotzdem festhalten. Vor allem bei der Rentenreform soll alles so umgesetzt werden, wie mit der SPD vereinbart. Dazu sagt der Chef der Jungen Union, Johannes Winkel, im ZDF.
12: Ich bin ein großer Freund davon, sich an Zusagen auch zu halten. Und Verträge sind geschlossen und deswegen müssen wir das jetzt auch so durchsetzen. Wenn man das Paket jetzt aufschnürt, dann besteht die ganz große Gefahr, dass das gesamte Paket nicht kommen kann. Und daran darf keiner Interesse haben.
10: Vertreter der Bundesregierung haben sich am Abend im Kanzleramt getroffen, um über den weiteren Reformkurs zu beraten. Die EU verlängert die Sanktionen gegen Russland um weitere 3 Jahre, hebt sie für 2 russische Oligarchen aber auf. Frankreich etwa will laut Medien damit 2 seiner Bürger aus Aserbaidschan freibekommen. Die Mitgliedstaaten hatten sich kurz vor Ablauf einer Frist zur Verlängerung geeinigt. Deutschland diskutiert über Immobilienenteignungen. Die Linke in Berlin hatte im Wahlkampf massiv auf das Thema Übernahme von Immobilienkonzernen gesetzt und war damit erfolgreich. Die CSU fordert jetzt ein schnelles Verbot von Enteignungen. Generalsekretär Huber sagt in Funke-Zeitungen, sie seien fatal für nötige private Investitionen. Ähnlich sieht es auch Kanzler Merz. Schon bald soll ein Gesetzentwurf zum Verbot von Enteignungen kommen. Unter Experten gibt's allerdings auch Zweifel, ob so ein Verbot überhaupt rechtens ist. Fast 30 Jahre nach ihrem Tod gibt es ein neues Buch über Prinzessin Diana. Geschrieben hat es Dianas Bruder Charles Spencer. Er erhebt schwere Vorwürfe gegen König Charles. Demnach soll der damalige Prinz nach Dianas Tod gesagt haben, sie werde schnell vergessen sein. Der Palast unterstellt Spencer indirekt Erinnerungslücken.

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2: Für alle, die jetzt in kürzester Zeit noch die Bikini-Figur schaffen wollen, ohne zu sehr zu leiden, einfach kreativ sein. Vorschlag 1, mach die Reste-Diät. Da darfst du nur Reste essen, Kartoffelschale, Käserinde. Das kostet so viel Überwindung, dass du ganz schnell abnimmst. Und der beste Vorschlag überhaupt ist die gelebte Body-Positivity. Das heißt, wenn dein Körper Ecken und Kanten hat, bist du mit den Rundungen und den Ringen sehr attraktiv, wenn nicht sogar richtig geil.
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5: Ich bin Dirk Justus. Unter den drei verbliebenen Olympia-Bewerbungen hat München knapp die Nase vorn. Der Ansicht sind die Prüfer des Deutschen Olympischen Sportbunds. Finn Riebesel-Freundlieb berichtet.
6: Die hatten die Bewerbungen aus München, Berlin und der Region Rhein-Ruhr genau unter die Lupe genommen und halten die der bayerischen Landeshauptstadt für am besten geeignet, knapp vor der aus NRW. Berlin ist dagegen eher abgeschlagen, allen voran, weil eines der wichtigsten Kriterien auch die Zustimmung der Menschen vor Ort ist. Bindend ist diese Empfehlung der DOSB-Prüfer aber nicht. Samstag fällt die endgültige Entscheidung, wer sich um die Spiele 2036, 40 oder 44 bewirbt.
5: Die Unionsfraktion im Bundestag stärkt Kanzler Merz trotz der zum Teil desaströsen Landtagswahlen den Rücken. In einer Sondersitzung räumte Merz eigene Fehler ein, an seinem Kurs will er trotzdem festhalten. Vor allem bei der Rentenreform soll alles so umgesetzt werden, wie mit der SPD vereinbart. Dazu sagt der Chef der Jungen Union Johannes Winkel im ZDF.
7: Ich bin ein großer Freund davon, sich an Zusagen auch zu halten. Und Verträge sind geschlossen und deswegen müssen wir das jetzt auch so durchsetzen. Wenn man das Paket jetzt aufschnürt, dann besteht die ganz große Gefahr, dass das gesamte Paket nicht kommen kann. Und daran darf keiner Interesse haben.
5: Vertreter der Bundesregierung haben sich am Abend im Kanzleramt getroffen, um über den weiteren Reformkurs zu beraten. Die EU verlängert die Sanktionen gegen Russland um weitere 3 Jahre, hebt sie für 2 russische Oligarchen aber auf. Frankreich etwa will laut Medien damit 2 seiner Bürger aus Aserbaidschan frei bekommen. Die Mitgliedstaaten hatten sich kurz vor Ablauf einer Frist zur Verlängerung geeinigt. Deutschland diskutiert über Immobilienenteignungen. Die Linke in Berlin hatte im Wahlkampf massiv auf das Thema Übernahme von Immobilienkonzernen gesetzt und war damit erfolgreich. Die CSU fordert jetzt ein schnelles Verbot von Enteignungen. Generalsekretär Huber sagt in Funke-Zeitungen, sie seien fatal für nötige private Investitionen. Ähnlich sieht es auch Kanzler Merz. Schon bald soll ein Gesetzentwurf zum Verbot von Enteignungen kommen. Unter Experten gibt's allerdings auch Zweifel, ob so ein Verbot überhaupt rechtens ist. Fast 30 Jahre nach ihrem Tod gibt es ein neues Buch über Prinzessin Diana. Geschrieben hat es Dianas Bruder Charles Spencer. Er erhebt schwere Vorwürfe gegen König Charles. Demnach soll der damalige Prinz nach Dianas Tod gesagt haben, sie werde schnell vergessen sein. Der Palast unterstellt Spencer indirekt Erinnerungslücken.
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2: Für die besten Vorhersagen zum Wetter gibt es ganz verlässliche Do-It-Yourself-Wetterstation. Du spannst eine Wäscheleine und hängst Wäsche dran. Dann kannst du ganz genau ablesen, Wäsche flattert, es ist windig, Wäsche nass, Regen, Wäsche trocken, Sommer, Wäsche weg, Sturm.
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3: Heidi Klum ist 52 geworden und hat verraten, wie sie sich so jung und fit hält. Unter anderem durch ein spezielles Frühstück.
4: Und bitte.
3: Spargel, Zwiebeln, Knoblauch, Brühwürfeln.
4: Das liebe ich.
3: Also als ich das gelesen habe, Leute, habe ich mir gedacht, da verzichte ich lieber auf ein paar Lebensjahre und eine tolle Optik.

0: tagsüber wieder um die 20. Kommt auch überall ein bisschen Sonne raus. Donnerstag dann auch tagsüber frischer. 2-3 Grad weniger werden es dann.
1: 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Ich bin Dirk Justes.
2: München hat im Rennen um die deutsche Olympiabewerbung knapp die Nase vorn. Zu dem Schluss kommt eine Kommission des Deutschen Olympischen Sportbunds. Sie hat die Bewerbungen von München, Berlin und Rhein-Ruhr geprüft. Wer sich am Ende bewerben darf, wird Samstag entschieden. Berlin etwa will auch mit Leipzig ins Rennen gehen. Der Sportbürgermeister der sächsischen Stadt, Heiko Rosenthal, ist immer noch überzeugt.
3: Die Infrastruktur, die da ist, das Olympische Dorf, was da ist, die Organisation des Verkehrs, der Spiele und natürlich auch, wie sieht es aus, Sportlerinnen und Sportlern, die Olympioniken sind, an der Stelle auch gute Olympische Spiele zu garantieren. Das alles beinhaltet das Berlin-Plus-Konzept und deshalb glaube ich sehr daran, dass auch hier die Fachlichkeit überzeugt.
2: Trotz der schweren Wahlpleiten stellt sich die Unionsfraktion im Bundestag hinter Kanzler Merz. In einer Sondersitzung räumte er eigene Fehler ein. Gleichzeitig will Merz seinen Reformkurs fortsetzen. Zuletzt hatten Abgeordnete den Führungsstil und seine Politik kritisiert. Der Vizechef der CDU-CSU-Fraktion Matthias Mittelberg sagte nach der Sitzung im Ersten:
4: Da hat sich auch keiner zurückgehalten. Auch Skepsis in der Partei gegenüber dem Bundeskanzler wurde klar und offen angesprochen. Und trotzdem hat der Bundeskanzler die Fraktion hinter sich.
2: Am Abend haben sich Vertreter von Schwarz-Rot im Kanzleramt getroffen, um über den Reformkurs zu beraten, etwa bei Pflege und Rente. Die Bundesregierung hat den Tankrabatt auf den Weg gebracht. Noch in dieser Woche sollen Bundestag und Bundesrat darüber abstimmen. Ab Anfang Oktober sollen Benzin und Diesel dann um 17 Cent pro Liter günstiger werden. So einen Rabatt hat es im Mai und Juni schon einmal gegeben. Über Prinzessin Diana ist ein neues Buch erschienen und das sorgt direkt für Zündstoff. Geschrieben hat es Dianas Bruder Charles Spencer. Er erhebt heftige Vorwürfe gegen König Charles. Spencer schreibt, der damalige Prinz soll kurz nach Dianas Tod zu ihm gesagt haben, sie werde schnell genug vergessen sein. Ungewöhnlich für das Königshaus, der Buckingham Palast hat auf das Buch reagiert. Das Königshaus unterstellt Spencer indirekt Erinnerungslücken. Viele neue Winterreifen sind nicht zu empfehlen. Der ADAC hat 32 Modelle für Klein- und Mittelklassewagen getestet. Knapp die Hälfte kriegt nur das Urteil ausreichend oder sogar mangelhaft, weil sie nicht sicher genug sind. Überwiegend sind es günstige Reifen. Vereinzelt sind aber auch Markenprodukte durchgefallen.

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2: Eltern sind ja meistens stolz auf ihre Kinder und erzählen allen anderen, was die schon können. Aufs Töpfchen gehen oder sowas. Aber Katzenbesitzer sind genauso und die freuen sich über sehr merkwürdige Sachen.
3: Der Simba hat so eine Angewohnheit, der macht immer neben das Katzenklo. Das ist so niedlich.
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4: Eine Muhr hält sich für ein Mäh. 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
5: Ich bin Dirk Justus. München hat im Rennen um die deutsche Olympiabewerbung knapp die Nase vorn. Zu dem Schluss kommt eine Kommission des Deutschen Olympischen Sportbunds. Sie hat die Bewerbungen von München, Berlin und Rhein-Ruhr geprüft. Wer sich am Ende bewerben darf, wird Samstag entschieden. Berlin etwa will auch mit Leipzig ins Rennen gehen. Der Sportbürgermeister der sächsischen Stadt, Heiko Rosenthal, ist immer noch überzeugt.
6: Die Infrastruktur, die da ist, das Olympische Dorf, was da ist, die Organisation des Verkehrs, der Spiele und natürlich auch, wie sieht es aus, Sportlerinnen und Sportlern, die Olympioniken sind, an der Stelle auch gute Olympische Spiele zu garantieren. Das alles beinhaltet das Berlin-Plus-Konzept und deshalb glaube ich sehr daran, dass auch hier die Fachlichkeit überzeugt.
5: Trotz der schweren Wahlpleiten stellt sich die Unionsfraktion im Bundestag hinter Kanzler Merz. In einer Sondersitzung räumte er eigene Fehler ein. Gleichzeitig will Merz seinen Reformkurs fortsetzen. Zuletzt hatten Abgeordnete den Führungsstil und seine Politik kritisiert. Der Vizechef der CDU-CSU-Fraktion Matthias Mittelberg sagte nach der Sitzung im Ersten:
7: Da hat sich auch keiner zurückgehalten. Auch Skepsis in der Partei gegenüber dem Bundeskanzler wurde klar und offen angesprochen. Und trotzdem hat der Bundeskanzler die Fraktion hinter sich.
5: Am Abend haben sich Vertreter von Schwarz-Rot im Kanzleramt getroffen, um über den Reformkurs zu beraten, etwa bei Pflege und Rente. Die Bundesregierung hat den Tankrabatt auf den Weg gebracht. Noch in dieser Woche sollen Bundestag und Bundesrat darüber abstimmen. Ab Anfang Oktober sollen Benzin und Diesel dann um 17 Cent pro Liter günstiger werden. So einen Rabatt hat es im Mai und Juni schon einmal gegeben. Über Prinzessin Diana ist ein neues Buch erschienen und das sorgt direkt für Zündstoff. Geschrieben hat es Dianas Bruder Charles Spencer. Er erhebt heftige Vorwürfe gegen König Charles. Spencer schreibt, der damalige Prinz soll kurz nach Dianas Tod zu ihm gesagt haben, sie werde schnell genug vergessen sein. Ungewöhnlich für das Königshaus, der Buckingham Palast hat auf das Buch reagiert. Das Königshaus unterstellt Spencer indirekt Erinnerungslücken. Viele neue Winterreifen sind nicht zu empfehlen. Der ADAC hat 32 Modelle für Klein- und Mittelklassewagen getestet. Knapp die Hälfte kriegt nur das Urteil ausreichend oder sogar mangelhaft, weil sie nicht sicher genug sind. Überwiegend sind es günstige Reifen. Vereinzelt sind aber auch Markenprodukte durchgefallen.
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2: Wie ist das, wenn sich Vegetarier streiten? Haben die dann auch Beef? Und wenn sie verliebt sind, Schmetterlinge im Bauch? Und woher weiß eine Thermoskanne, welche Jahreszeit gerade ist? Und